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1: Ich bin Jerome Nussbaum. Nach den Anschlägen auf Umspannwerke im Süden Brandenburgs und zuletzt in Bergheim bei Köln laufen die Ermittlungen zu den Drahtziehern. Nordrhein-Westfalens Innenminister Reul konnte am Abend im ZDF noch keine heiße Spur verkünden. Er sprach jedoch von vielen Parallelen.
2: Zum Beispiel die Abschussvorrichtung, die wir gesehen haben, die ja wahrscheinlich dazu geführt haben, dass man die Kabel über das Überspannungsnetz geschickt hat, ist so ähnlich gelaufen. Also es spricht vieles dafür, dass es kein Zufall ist, dass beide Ereignisse an diesen Tagen stattfinden.
1: Die Kölner Staatsanwaltschaft prüft einen Zusammenhang mit dem Vorfall bei Jens Schwalde. Es geht um verfassungsfeindliche Sabotage. In Brandenburg ermittelt die Polizei auch wegen des Verdachts der Bildung einer terroristischen Vereinigung. Aus Berlin kommt kurz vor der Abgeordnetenhauswahl und den Landtagswahlen eine Warnung vor Desinformation. Landeswahlleiter Bröchler sieht, insbesondere in sozialen Medien, im Vergleich zu früher eine neue Dimension erreicht.
3: In der Rheinischen Post äußerte er sich besorgt darüber, dass immer häufiger versucht werde, Wahlen zu delegitimieren. Bröchler betont, dass Wahlen in Deutschland seriös durchgeführt würden. So gäbe es keine empirischen Belege dafür, dass es etwa in Seniorenheimen zu Unregelmäßigkeiten bei Briefwahlen komme. In Sachsen-Anhalt hatte AfD-Spitzenkandidat Siegmund dazu aufgerufen, in Pflegeheimen genau hinzuschauen, damit nichts aus einer linken oder grünen Ecke vorgegeben werde. Und AfD-Chef Krupalla behauptete, er kenne aus Gesprächen mit Pflegern und Angehörigen Fälle, wo der Stift sozusagen geführt worden sei. Noah Ulrich, Redaktion.
1: In Venedig haben die 83. Filmfestspiele begonnen. Zum Auftakt bekam Hollywood-Star George Clooney den Goldenen Löwen für sein Lebenswerk. Eröffnet wurde das Festival mit dem aktuellen Werk des britischen Regisseurs Danny Boyle. Der Film Ink handelt von der Geschichte der britischen Boulevardzeitung The Sun. Daneben gehen 20 Filme ins Rennen um die Filmpreise. Der FC Bayern ist souverän in die zweite Runde des DFB-Pokals eingezogen. Beim VfL Osnabrück gab es am Abend einen 4:1-Sieg. Die aktuellen Temperaturen: Berlin am Alex

0: 25 Grad.
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ist kurz nach sechs. Aufstehen. Guten Morgen. Hier ist euer netter Wecker, Ella. Und nicht erschrecken, in dieser Woche nicht mit Chris Hedrich, sondern mit Uli Zelle. Die Chris ist im Urlaub und ich darf sie vertreten. Freue mich drauf. Und auch auf euch, Hörerinnen und Hörer von Ella. Für den besten Jazz, Soul und Blues, den liefern wir natürlich auch. Gehört haben wir gerade Chicago, die Band Chicago mit No Tell Lover. Das ist die Geschichte einer Liebe, die nicht ausgesprochen wird, die einfach nicht gestanden wird. Ganz anders in Guns N' Roses Titel Sweet Child of Mine. Eine liebevolle Liebeserklärung an ein Kind. Jetzt in einer Coverversion der Jazzsängerin Olea bei Ella. Sweet Child of Mine.

Guten Morgen, willkommen an diesem Donnerstag in aller Frühe. Ihr seid hoffentlich munter und fit und das freut mich sehr. Ihr seid bei Ella für den besten Jazz, Soul und Blues. Und das war gerade John Reagan mit dem Titel 14KB, also KB. KB steht nicht für Kilobyte, sondern KB steht für Kenny Barron, einen Jazzpianisten, der für John Reagan so eine Art Mentor war. Und das ist sozusagen ein Dankeschön an KB, an Ken Barron. So, es ist 17:45 und hier ist Patricia Russian und Just a Natural Thing.

Herzlich willkommen bei Ella, eurem freundlichen Weckersender mit dem gefühlvollen Jazz, Soul und Blues am Morgen und zum Wachwerden und zum besseren Starten in den Tag. Und dafür sind wir ja da. So, und jetzt mit der ganzen Familie, Mother, Father, Sister und Brother, abgekürzt MFSB. So nennt sich die Band und ihr Song heißt Sunning and Funning.

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7: Ich bin Jerome Nussbaum. Zwei Anschläge auf zwei Umspannwerke innerhalb von 24 Stunden im Süden Brandenburgs und in Bergheim bei Köln. Noch steht nicht fest, wer dahinter steckt, aber es wird ein Zusammenhang vermutet. Nordrhein-Westfalens Innenminister Reul sieht viele Parallelen. Ein Beispiel sind demnach die Abschussvorrichtungen für Raketen, mit denen die Stromversorgungsanlagen angegriffen wurden. Es spreche vieles dafür, dass es kein Zufall sei, dass beide Ereignisse an diesen Tagen stattfinden, sagte er am Abend im ZDF. Es gibt aber noch keine heiße Spur zu den Tätern.
8: Man kommt immer wieder an Grenzen, kann man auf der anderen Seite sagen, weil wir immer wieder uns neu auf neue Situationen einstellen müssen und neu erforschen müssen. Wir werden neue Herausforderungen, die bedeuten übrigens dann auch, dass wir darüber nachdenken müssen, welche neuen Rechtsmöglichkeiten die Polizei oder die Sicherheitsorgane haben müssen.
7: Reul fordert einen besseren Schutz kritischer Infrastruktur, auch durch mehr Rechte für Betreiber von Strom- und auch Wasserwerken, etwa für eine bessere Videoüberwachung oder auch eine eigene Drohnenabwehr. Noch dieses Thema als Konsequenz aus den Maßnahmen der Bundesregierung gegen Russland nach dem Drohnenvorfall in Leipzig schließt der Kreml das dortige Goethe-Institut. Das hat der russische Außenminister Lavrov laut der Agentur Interfax angekündigt.
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7: 2,5 Wochen vor der Abgeordnetenhauswahl liegt die CDU im neuen Berlin-Trend von Infratest DIMAP für die ARD wieder vorn mit 21%. Die Linke verliert 3 Punkte auf 19%, AfD und Grüne kommen auf 18, die SPD auf nur noch 11%. Das BSW würde den Einzug mit 4% verpassen. Brandenburgs Landtag berät heute über die künftige Kita-Finanzierung. So sollen Familien mit weniger Einkommen beim Kita-Essen eine Übernahme der Kosten beantragen können. Im Rahmen des Warnstreiks bei der Berliner Charité gibt es am Vormittag eine Demo am Campus in Mitte. Die Klinikleitung konnte vor dem Arbeitsgericht durchsetzen, den Notdienstplan auszuweiten. Der Gründungspreis der Brandenburger Landesregierung ist dieses Jahr unter anderem an die Leiterin des Küchenstudios Fleming Grasnick gegangen. Einen weiteren erhielt Andrea Körndörfer mit ihrem Dentallabor in Ludwigsfelde. Die aktuellen Temperaturen: Berlin am Alex und am Funkturm 14 Grad und 14 messen wir auch in Potsdam im holländischen Viertel. Heute ist es meist stark bewölkt, zunächst kann es noch leichten Regen geben, später auch verstärkte Schauer. Auch Gewitter sind möglich, bei Höchstwerten zwischen 21 und 24 Grad. Morgen verstärkt sich dann der Regen, es bleibt bewölkt, kann auch wieder Gewitter geben, dann bei maximal 25 Grad.

Guten Morgen, das war Melody Gardot und Over the Rainbow, der Titel. Ihr habt es natürlich erkannt, ihr seid bei Ella, heute mit Uli Zelle. Ich vertrete die Christ, die macht Urlaub. Und weiter geht's mit Horace Silver und dem Liberated Brother, dem befreiten Bruder. Ein Song, ganz befreit von Lyrics, also kein Text, rein instrumental, aber funkig und frisch am frühen Morgen.

Mika Miller hat ein Warnsignal gesendet. Walk in sign. Danke dafür. So, und jetzt müsst ihr eventuell raus oder ihr könnt zu Hause bleiben, macht vielleicht Homeoffice, Homework oder auch mal Home nix tun. Geht ja auch. Ella passt immer zu jeder Gelegenheit. Heute mit Uli Zelle auf dieser Welle auf der 91.0 in Berlin und 90.7 in Potsdam und um Potsdam herum. Mit dem besten Jazz, Soul und Blues und zu den besten gehören natürlich John Coltrane und Johnny Hartman. Hier sind sie mit der Herbstserenade, Autumn Serenade.

Gregory Porter und Liquid Spirit. 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Ihr hört jetzt Ella mit Uli, der vertritt die Chris in dieser Woche. Die macht nämlich Urlaub und jetzt kommt hier Ellie Bruner und I'm you.

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6: Ich bin Jerome Nussbaum. Nach den Anschlägen auf Umspannwerke im Süden Brandenburgs und zuletzt in Bergheim bei Köln laufen die Ermittlungen zu den Drahtziehern. Nordrhein-Westfalens Innenminister Reul konnte am Abend im ZDF noch keine heiße Spur verkünden. Er sprach jedoch von vielen Parallelen.
7: Zum Beispiel die Abschussvorrichtung, die wir gesehen haben, die ja wahrscheinlich dazu geführt haben, dass man die Kabel über das Überspannungsnetz geschickt hat, ist so ähnlich gelaufen. Also es spricht vieles dafür, dass es kein Zufall ist, dass beide Ereignisse an diesen Tagen stattfinden.
6: Die Kölner Staatsanwaltschaft prüft einen Zusammenhang mit dem Vorfall bei Jens Schwalde. Es geht um verfassungsfeindliche Sabotage. In Brandenburg ermittelt die Polizei auch wegen des Verdachts der Bildung einer terroristischen Vereinigung. Aus Berlin kommt kurz vor der Abgeordnetenhauswahl und den Landtagswahlen eine Warnung vor Desinformation. Landeswahlleiter Bröchler sieht, insbesondere in sozialen Medien, im Vergleich zu früher eine neue Dimension erreicht.
8: In der Rheinischen Post äußerte er sich besorgt darüber, dass immer häufiger versucht werde, Wahlen zu delegitimieren. Bröchler betont, dass Wahlen in Deutschland seriös durchgeführt würden. So gäbe es keine empirischen Belege dafür, dass es etwa in Seniorenheimen zu Unregelmäßigkeiten bei Briefwahlen komme. In Sachsen-Anhalt hatte AfD-Spitzenkandidat Siegmund dazu aufgerufen, in Pflegeheimen genau hinzuschauen, damit nichts aus einer linken oder grünen Ecke vorgegeben werde. Und AfD-Chef Krupalla behauptete, er kenne aus Gesprächen mit Pflegern und Angehörigen Fälle, wo der Stift sozusagen geführt worden sei. Noah Ulrich, Redaktion.
6: In Venedig haben die 83. Filmfestspiele begonnen. Zum Auftakt bekam Hollywood-Star George Clooney den Goldenen Löwen für sein Lebenswerk. Eröffnet wurde das Festival mit dem aktuellen Werk des britischen Regisseurs Danny Boyle. Der Film Ink handelt von der Geschichte der britischen Boulevardzeitung The Sun. Daneben gehen 20 Filme ins Rennen um die Filmpreise. Der FC Bayern ist souverän in die zweite Runde des DFB-Pokals eingezogen. Beim VfL Osnabrück gab es am Abend einen 4:1-Sieg. Die aktuellen Temperaturen: Berlin am Alex und am Funkturm 14 Grad und 14 messen wir auch in Potsdam im holländischen Viertel. Heute ist es meist stark bewölkt. Zunächst kann es noch leichten Regen geben, später auch verstärkte Schauer. Auch Gewitter sind möglich bei Höchstwerten zwischen 21 und 24 Grad. Morgen verstärkt sich dann der Regen, es bleibt bewölkt, kann auch wieder Gewitter geben, dann bei maximal 25 Grad.

Hallo, willkommen bei Ella, eurem Gute-Morgen-Sender, kurz nach 7. Und das war gerade das Ezra-Kollektiv mit Number 29. Im Video dazu ist am Anfang ein Hinweis eingeblendet, du kannst jetzt tanzen. Aber wahrscheinlich guckt morgens noch keiner Videos. Ihr hört ja Ella. Und ich habe jetzt Madeleine Peru für euch mit dem Reckless Blues. Und wenn ihr den Song hört, finde ich, die Peru hat da in der Stimme sehr viel Billie Holiday.

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1: Only Hits mit Lisa Valland, Paolo Morello und Sven Faller. Das sind ja drei Menschen, drei Musiker, langjährige Wegbegleiter und musikalische Freunde, die ihre gemeinsame Vertrautheit in einen ganz besonderen Sound, ich sag mal, gegossen haben. In diesem Fall Only Hits und heute hören wir I Will Survive, eigentlich von Gloria Gaynor, aber in diesem Fall eben von diesen dreien.
2: I Will Survive wollte ich unbedingt entschleunigen und der Text bietet so viel. Auch hier gilt für mich dieses Weniger ist mehr. Ich sitze hier, ich bin unbeeindruckt von dir und es tut so gut. Go on now, go, walk out the door. 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Ist das nicht schön? Das ist doch toll.
1: So klingt Lisa Valland, wenn sie spricht und wenn sie singt. Dann so.

George Benson führte uns auf den Broadway. Etwas kleiner, schmaler und kürzer die Grohlmannstraße in Charlottenburg. Da liegt das Terzo Mondo. Das ist die Kneipe des Lindenstraßenwirts Costa. Ihr erinnert euch vielleicht. Jetzt ein Ort für Live-Musik. Heute Abend spielt da das Berlin Blues Project. 20 Uhr geht's los. Grohlmannstraße 28. Und hier bei Ella, jetzt Lady Blackbird. If I told you, sag ich doch.

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4: Ich bin Jerome Nussbaum. Zwei Anschläge auf zwei Umspannwerke innerhalb von 24 Stunden im Süden Brandenburgs und in Bergheim bei Köln. Noch steht nicht fest, wer dahinter steckt, aber es wird ein Zusammenhang vermutet. Nordrhein-Westfalens Innenminister Reul sieht viele Parallelen. Ein Beispiel sind demnach die Abschussvorrichtungen für Raketen, mit denen die Stromversorgungsanlagen angegriffen wurden. Es spreche vieles dafür, dass es kein Zufall sei, dass beide Ereignisse an diesen Tagen stattfinden, sagte er am Abend im ZDF. Es gibt aber noch keine heiße Spur zu den Tätern.
5: Man kommt immer wieder an Grenzen, kann man auf der anderen Seite sagen, weil wir immer wieder uns neu auf neue Situationen einstellen müssen und neu erforschen müssen. Wir werden neue Herausforderungen, die bedeuten übrigens dann auch, dass wir darüber nachdenken müssen, welche neuen Möglichkeiten, neuen Rechtsmöglichkeiten die Polizei oder die Sicherheitsorgane haben müssen.
4: Reul fordert einen besseren Schutz kritischer Infrastruktur, auch durch mehr Rechte für Betreiber von Strom- und auch Wasserwerken, etwa für eine bessere Videoüberwachung oder auch eine eigene Drohnenabwehr. Noch dieses Thema als Konsequenz aus den Maßnahmen der Bundesregierung gegen Russland nach dem Drohnenvorfall in Leipzig schließt der Kreml das dortige Goethe-Institut. Das hat der russische Außenminister Lavrov laut der Agentur Interfax angekündigt.
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4: Die rissige Grünbrücke über die gesperrte B101 bei Thyrow kann repariert werden. Laut Verkehrsministerium gibt es eine schnelle und kostengünstige Lösung. Das geplante neue Hertha-Stadion könnte nach einem Bericht der Expertenkommission des Berliner Senats am südwestlichen Rand des Olympiaparks entstehen. Dort befindet sich derzeit noch das alte Reiterstadion, das aber schon lange nicht mehr für Wettkämpfe genutzt wird. Im Landkreis Märkisch-Oderland ist das Trinkwasser in 9 weiteren Gemeinden belastet. Der Grenzwert für Kolibakterien wurde nach Selo unter anderem auch in Werbig, Zechin und Friedrichsaue überschritten. Das Wasser sollte daher abgekocht werden. In der Fußballregionalliga hat Alt-Glienicke beim FC KZS Jena eine Niederlage kassiert. Am Ende stand es 0:1. Die aktuellen Temperaturen: Berlin am Alex und am Funkturm 14 Grad und 14 messen wir auch in Potsdam im holländischen Viertel. Heute ist es meist stark bewölkt. Zunächst kann es noch leichten Regen geben, später auch verstärkte Schauer. Auch Gewitter sind möglich bei Höchstwerten zwischen 21 und 24 Grad. Morgen verstärkt sich dann der Regen, es bleibt bewölkt, kann auch wieder Gewitter geben, dann bei maximal 25 Grad.

Sergio Mendes, Água de Beba. Ich übersetze mal aus dem Portugiesischen, das ist Trinkwasser. Und ich bevorzuge um diese Zeit aber eigentlich Kaffee. Guten Morgen, willkommen bei Ella für den besten Jazz, Soul und Blues. Und ihr fühlt ja schon, etwas ganz Besonderes liegt in diesem Morgen, an diesem Donnerstag. Hier ist nämlich nicht wie gewohnt Chris Hedrich, sondern Uli Zelle. Der vertritt Chris, die weilt im Urlaub und ich darf durch das Programm bei Ella führen. Jetzt mit Bobby McFerrin und Joshua.

Das war Fergus McCready mit Balderfield, wo auch immer dieses Balderfield liegt. Also es könnte ein Steinfeld in den Rocky Mountains im Nationalpark sein. Ich weiß es nicht. Auf jeden Fall hat Balderfield den Musiker McCready inspiriert. Und andere Künstler lassen sich auch inspirieren. Manche auch durch Alkohol oder durch Drogen. Der New Yorker Rhythm and Blues Musiker D'Angelo präsentiert uns jetzt mal die spanische Art, sich zu inspirieren. Spanish Joint. Ich weiß nicht, was dahinter steckt, wo der drin ist.

Ja, das war Mel Tormé mit Right Now. Und Right Now hier im Anschluss jetzt Evelyn Champagne King mit Love Come Down. Auf Ella für den besten Jazz, Soul und Blues.

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1: Ich bin Jerome Nussbaum. 2,5 Wochen vor der Abgeordnetenhauswahl in Berlin hat die CDU die Linke in einer neuen Umfrage an der Spitze abgelöst. Nach dem Rückzug des regierenden Bürgermeisters Wegner würden sich inzwischen 21% der Wähler für die CDU entscheiden, ergab der Berlin-Trend von Infratestim ab.
2: Die Linke verliert 3 Punkte auf 19%, AfD und Grüne kommen auf 18, die SPD auf nur noch 11%. Das BSW würde den Einzug mit 4% verpassen. Ulrike Klein, Redaktion.
1: Als Konsequenz aus den Anschlägen auf Umspannwerke im Süden Brandenburgs und bei Bergheim fordert Nordrhein-Westfalens Innenminister Reul einen besseren Schutz, auch durch mehr Rechte für die Betreiber von Strom- und auch Wasserwerken. Er sieht einen möglichen Zusammenhang. Ein Beispiel seien die Abschussvorrichtungen für Raketen, mit denen die Anlagen angegriffen wurden. Die Kölner Staatsanwaltschaft ermittelt wegen verfassungsfeindlicher Sabotage. In Brandenburg geht es auch um den Verdacht der Bildung einer terroristischen Vereinigung. Moskau schließt als Reaktion auf die Maßnahmen der Bundesregierung wegen des Drohnenvorfalls in Leipzig die Goethe-Institute in Russland. Das habe Außenminister Lavrov angekündigt, berichtet die staatliche Nachrichtenagentur Interfax.
3: Die Einrichtungen des Goethe-Instituts setzen sich weltweit für die Vermittlung deutscher Sprache und Kultur ein. Vorgestern hatte die Bundesregierung angekündigt, das russische Generalkonsulat in Bonn und das russische Haus in Berlin zu schließen. Deutschland macht Russland für den versuchten Drohnenanschlag am Leipziger Flughafen verantwortlich. Nach Medienberichten konnten 2 von vermutlich 4 Tatverdächtigen identifiziert werden. Ein Mann aus Belarus und ein russischer Staatsangehöriger aus Lettland. Beide sollen sich aber nicht mehr in Deutschland aufhalten. Noah Ulrich, Redaktion.
1: Für die RTL-Kult-Daily-Soap Unter uns ist möglicherweise doch nicht Schluss. Laut Bild sucht die Produktionsfirma UFA derzeit das Gespräch gezielt mit namhaften Streaming-Anbietern. So könnte die Serie auf einem anderen Sendeplatz weitergeführt werden, heißt es. An der Soap mit Start in den 90er Jahren hängen nicht nur viele Fans, sondern auch zahlreiche Jobs, die damit gerettet werden könnten. In der ersten Runde des DFB-Pokals hat der FC Bayern am Abend beim VfL Osnabrück gewonnen. 4:1 der Endstand. Die aktuellen Temperaturen: Berlin am Alex und am Funkturm 16 Grad und 15 messen wir in Potsdam am Stadtschloss. Heute ist es meist stark bewölkt. Zunächst kann es noch leichten Regen geben, später auch verstärkte Schauer. Auch Gewitter sind möglich bei Höchstwerten zwischen 21 und 24 Grad. Morgen verstärkt sich dann der Regen, es bleibt bewölkt, kann auch wieder Gewitter geben, dann bei maximal 25 Grad.
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Oh, das ging ja gut los. Es ist kurz nach 8, der Morgen mit Ella und guten Morgen, sagt Uli Zelle. Gerade haben wir Aretha Franklin gehört mit I Never Loved a Man the Way I Love You. Aretha Franklin hatte übrigens 4 Kinder von 4 unterschiedlichen Männern und war 2-mal verheiratet. Also welcher Mann in diesem Song nun speziell gemeint war, ist der Redaktion nicht bekannt. Wohl aber, dass jetzt das Stella Starlight Trio folgt mit Land of Confusion. Da sind wir so ein bisschen konfus.

Bring the Light fordert der Earthonaut, also nicht der Astronaut, der von der Erde ins All fliegt, sondern der Earthonaut. Der muss irgendwie von einem anderen Stern gekommen sein. Wir kommen jetzt zu Sebastian Studnitzky, der kommt nicht aus dem All, sondern aus Baden-Württemberg und ist als erfolgreicher Jazzmusiker weltweit unterwegs. Wir hören jetzt hier bei Ella, Come on Move.

but not for me, Chet Baker. Und ich bin immer wieder von dieser zarten, fast zerbrechlichen Stimme dieses Mannes überrascht. Ein Musiker, der so viel durchgemacht hat, im Privatleben auch, mit Drogenproblemen, und hat sich am Ende in Amsterdam aus einem Hotelfenster gestürzt. Aber trotzdem, also diese sanfte Stimme. Chaka Khan lebt, ist 73 und tourt immer noch. Anfang nächsten Jahres ist sie zu Gast in der Nähe von Ulm. Ihr wisst ja, also nicht in Ulm, sondern um Ulm herum. Aber Föhringen heißt der Ort. Und hier ist sie jetzt, Chaka Khan, mit What You Gonna Do For Me.

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5: Ich bin Jerome Nussbaum. 3 wichtige Wahlen stehen diesen Monat an. In Sachsen-Anhalt, Mecklenburg-Vorpommern und auch Berlin. Dort hat der Landeswahlleiter jetzt vor einer zunehmenden Desinformation gewarnt. Wahlleiter Bröchler sieht insbesondere in sozialen Medien im Vergleich zu früher eine neue Dimension erreicht. Er betont, dass Wahlen in Deutschland seriös durchgeführt würden. So gäbe es keine empirischen Belege dafür, dass es etwa in Seniorenheimen zu Unregelmäßigkeiten bei Briefwahlen komme. In Sachsen-Anhalt hatte AfD-Spitzenkandidat Siegmund dazu aufgerufen, in Pflegeheimen genau hinzuschauen, damit nichts aus einer linken oder grünen Ecke vorgegeben werde, wie er sagte. Und AfD-Chef Chrupalla behauptete, er kenne aus Gesprächen mit Pflegern und Angehörigen Fälle, wo der Stift sozusagen geführt worden sei. Auch dieses Thema macht Schlagzeilen. Die Ermittler im Fall des gescheiterten Drohnenanschlags am Leipziger Flughafen haben 2 mutmaßliche Täter identifiziert. Es soll sich um einen Mann aus Belarus handeln und einen aus Lettland mit russischer Staatsangehörigkeit. Nach Recherchen von ARD und Süddeutscher Zeitung konnten demnach die Ein- und Ausreise der Männer nachverfolgt werden. Beide sollen sich nicht mehr in Deutschland befinden.
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5: 2,5 Wochen vor der Abgeordnetenhauswahl liegt die CDU im neuen Berlin-Trend von Infratest DIMAP für die ARD wieder vorn mit 21%. Die Linke verliert 3 Punkte auf 19%, AfD und Grüne kommen auf 18, die SPD auf nur noch 11%. Das BSW würde den Einzug mit 4% verpassen. Brandenburgs Landtag berät heute über die künftige Kita-Finanzierung. So sollen Familien mit weniger Einkommen beim Kita-Essen eine Übernahme der Kosten beantragen können. Im Rahmen des Warnstreiks bei der Berliner Charité gibt es am Vormittag eine Demo am Campus in Mitte. Die Klinikleitung konnte vor dem Arbeitsgericht durchsetzen, den Notdienstplan auszuweiten. Der Gründungspreis der Brandenburger Landesregierung ist dieses Jahr unter anderem an die Leiterin des Küchenstudios Fleming Grasnick gegangen. Einen weiteren erhielt Andrea Körndörfer mit ihrem Dentallabor in Ludwigsfelde. Die aktuellen Temperaturen: Berlin am Alex und am Funkturm 16 Grad und 15 messen wir in Potsdam am Stadtschloss. Heute ist es meist stark bewölkt. Zunächst kann es noch leichten Regen geben, später auch verstärkte Schauer. Auch Gewitter sind möglich bei Höchstwerten zwischen 21 und 24 Grad. Morgen verstärkt sich dann der Regen, es bleibt bewölkt, kann auch wieder Gewitter geben, dann bei maximal 25 Grad.

Tutu. Miles Davis müssen wir ja nicht mehr vorstellen. Aber ich möchte mich vorstellen, für alle, die an dieser Stelle Chris Hedrich erwartet haben, die macht Urlaub, ich darf einspringen, Chris vertreten, Chris spielen und natürlich auch die Musik spielen, die Chris gespielt hätte, nämlich den besten Jazz, Soul und Blues auf Ella. Jetzt mit Quincy Jones und Little Richard. Das ist eine echte Überraschung. Der Ober-Rock'n'Roller. Wow, der Titel Money Is.

Zwei Frauen, ein starker Song. Lady Blackbird begleitet von Joe Harrop. Und ihr seid bei Ella, heute mit Uli Zelle. Und jetzt noch ein Duett. Tony Bennett und Lady Gaga. Anything Goes. Tja, was nicht alles geht. Und es geht.

Mädchen von der Copacabana wurde weltbekannt und gerade gehört in der Originalversion von 1962. Es soll ja rund 100 Coverversionen geben. Ihr seid beim Original bei Ella für den besten Jazz, Sound und Blues. Heute mit Uli Zelle in Vertretung von Chris Heldrich. Und jetzt mit einem Interpreten im Programm, den ich wirklich sehr, sehr schätze, nämlich Lou Rawls. Und jetzt auch noch im Duett mit Diane Reeves. Kann eigentlich nur gut werden. Ist gut.

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6: Ich bin Jerome Nussbaum. 2,5 Wochen vor der Abgeordnetenhauswahl in Berlin hat die CDU die Linke in einer neuen Umfrage an der Spitze abgelöst. Nach dem Rückzug des regierenden Bürgermeisters Wegner würden sich inzwischen 21% der Wähler für die CDU entscheiden, ergab der Berlin-Trend von Infratestim ab.
7: Die Linke verliert 3 Punkte auf 19%, AfD und Grüne kommen auf 18, die SPD auf nur noch 11%. Das BSW würde den Einzug mit 4% verpassen. Ulrike Klein, Redaktion.
6: Als Konsequenz aus den Anschlägen auf Umspannwerke im Süden Brandenburgs und bei Bergheim fordert Nordrhein-Westfalens Innenminister Reul einen besseren Schutz, auch durch mehr Rechte für die Betreiber von Strom- und auch Wasserwerken. Er sieht einen möglichen Zusammenhang. Ein Beispiel seien die Abschussvorrichtungen für Raketen, mit denen die Anlagen angegriffen wurden. Die Kölner Staatsanwaltschaft ermittelt wegen verfassungsfeindlicher Sabotage. In Brandenburg geht es auch um den Verdacht der Bildung einer terroristischen Vereinigung. Moskau schließt als Reaktion auf die Maßnahmen der Bundesregierung wegen des Drohnenvorfalls in Leipzig die Goethe-Institute in Russland. Das habe Außenminister Lavrov angekündigt, berichtet die staatliche Nachrichtenagentur Interfax.
8: Die Einrichtungen des Goethe-Instituts setzen sich weltweit für die Vermittlung deutscher Sprache und Kultur ein. Vorgestern hatte die Bundesregierung angekündigt, das russische Generalkonsulat in Bonn und das russische Haus in Berlin zu schließen. Deutschland macht Russland für den versuchten Drohnenanschlag am Leipziger Flughafen verantwortlich. Nach Medienberichten konnten 2 von vermutlich 4 Tatverdächtigen identifiziert werden. Ein Mann aus Belarus und ein russischer Staatsangehöriger aus Lettland. Beide sollen sich aber nicht mehr in Deutschland aufhalten. Noah Ulrich, Redaktion.
6: Für die RTL-Kult-Daily-Soap Unter uns ist möglicherweise doch nicht Schluss. Laut Bild sucht die Produktionsfirma UFA derzeit das Gespräch gezielt mit namhaften Streaming-Anbietern. So könnte die Serie auf einem anderen Sendeplatz weitergeführt werden, heißt es. An der Soap mit Start in den 90er Jahren hängen nicht nur viele Fans, sondern auch zahlreiche Jobs, die damit gerettet werden könnten. In der ersten Runde des DFB-Pokals hat der FC Bayern am Abend beim VfL Osnabrück gewonnen. 4:1 der Endstand. Die aktuellen Temperaturen: Berlin am Alex und am Funkturm 16 Grad und 15 messen wir in Potsdam am Stadtschloss. Heute ist es meist stark bewölkt, zunächst kann es noch leichten Regen geben, später auch verstärkte Schauer. Auch Gewitter sind möglich, bei Höchstwerten zwischen 21 und 24 Grad. Morgen verstärkt sich dann der Regen, es bleibt bewölkt, kann auch wieder Gewitter geben, dann bei maximal 25 Grad.
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Oh, schon kurz nach neun. Hier ist Ella am Morgen mit Uli Zelle in Vertretung für Chris Hedrich. Eine Woche hier in der Frühschicht, nächste Woche auch wieder. Der nächste Titel heißt Morgen. Dieses Wort steht englisch für murren, aber wir murren natürlich nicht, sondern wir freuen uns jetzt auf Christian McBride und Jose James und Moi.

GJ mit Young Girl. GJ, das sind zwei junge Briten, Frau und Mann, die sich bei ihrem Job als Barista kennengelernt haben und ihre gemeinsame Liebe nicht nur für den guten Kaffee, sondern auch für gute Musik entdeckt haben. Ich kann nur sagen, Glückwunsch. Mir ist jetzt auch nach Kaffee und weiterhin nach guter Musik hier bei Ella mit Joe Sample und Spellbound.

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Etta James, what a voice. Guten Morgen mal zwischendurch und willkommen bei Ella gesagt mit Uli Zelle. Und ich heiße tatsächlich so. Es gibt aber Leute, die denken, das sei ausgedacht mit dem Uli Zelle wegen den vielen L's. Stimmt aber nicht. Thorsten Gutz dagegen, der heißt in Wirklichkeit Thorsten Gutknecht. Klingt vielleicht für nicht-deutsche Ohren nicht so gefällig. Also hat er gesagt, mache ich aus dem Gutknecht ein Gutz. Und das ist auch gut so. Der Name klingt gut, seine Musik auch. Summer Rain bei Ella. 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
8: Ich bin Jerome Nussbaum. Drei wichtige Wahlen stehen diesen Monat an. In Sachsen-Anhalt, Mecklenburg-Vorpommern und auch Berlin. Dort hat der Landeswahlleiter jetzt vor einer zunehmenden Desinformation gewarnt. Wahlleiter Bröchler sieht insbesondere in sozialen Medien im Vergleich zu früher eine neue Dimension erreicht. Er betont, dass Wahlen in Deutschland seriös durchgeführt würden. So gebe es keine empirischen Belege dafür, dass es etwa in Seniorenheimen zu Unregelmäßigkeiten bei Briefwahlen komme. In Sachsen-Anhalt hatte AfD-Spitzenkandidat Siegmund dazu aufgerufen, in Pflegeheimen genau hinzuschauen, damit nichts aus einer linken oder grünen Ecke vorgegeben werde, wie er sagte. Und AfD-Chef Chrupalla behauptete, er kenne aus Gesprächen mit Pflegern und Angehörigen Fälle, wo der Stift sozusagen geführt worden sei. Auch dieses Thema macht Schlagzeilen. Die Ermittler im Fall des gescheiterten Drohnenanschlags am Leipziger Flughafen haben zwei mutmaßliche Täter identifiziert. Es soll sich um einen Mann aus Belarus handeln und einen aus Lettland mit russischer Staatsangehörigkeit. Nach Recherchen von ARD und Süddeutscher Zeitung konnten demnach die Ein- und Ausreise der Männer nachverfolgt werden. Beide sollen sich nicht mehr in Deutschland befinden.
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8: Die rissige Grünbrücke über die gesperrte B101 bei Thyro kann repariert werden. Laut Verkehrsministerium gibt es eine schnelle und kostengünstige Lösung. Das geplante neue Hertha-Stadion könnte nach einem Bericht der Expertenkommission des Berliner Senats am südwestlichen Rand des Olympiaparks entstehen. Dort befindet sich derzeit noch das alte Reiterstadion, das aber schon lange nicht mehr für Wettkämpfe genutzt wird. Im Landkreis Märkisch-Oderland ist das Trinkwasser in 9 weiteren Gemeinden belastet. Der Grenzwert für Kolibakterien wurde nach Selo unter anderem auch in Werbig, Zechin und Friedrichsaue überschritten. Das Wasser sollte daher abgekocht werden. In der Fußball-Regionalliga hat Alt-Glienicke beim FC KZS Jena eine Niederlage kassiert. Am Ende stand es 0:1. Die aktuellen Temperaturen: Berlin am Alex und am Funkturm 16 Grad und 15 messen wir in Potsdam am Stadtschloss. Heute ist es meist stark bewölkt. Zunächst kann es noch leichten Regen geben, später auch verstärkte Schauer. Auch Gewitter sind möglich bei Höchstwerten zwischen 21 und 24 Grad. Morgen verstärkt sich dann der Regen, es bleibt bewölkt, kann auch wieder Gewitter geben, dann bei maximal 25 Grad.

Stellt sich die Frage, hat Jamie Cullum wirklich die ganze Nacht durchgetanzt? Denn der Titel heißt ja eigentlich I could have danced all night. Es ist kurz nach 9:30, hier ist Ella mit Uli in Vertretung von Chris Hedrich. Und die ist in der Sommerpause, in der verdienten Sommerpause. Wir von Ella sind natürlich 24/7 für euch da, machen keine Sommerpause. Hier in der deutschen Hauptstadt des Jazz, Soul und Blues. Und weiter geht's mit Wolfpack, dem Wolfspack. Das sind Theo Kratzmann und Monica Martin mit einer Feststellung, die ich nur unterschreiben kann. Love is a beautiful thing.

Das war Jasmine Lacey mit ihrer Sweetest Season. Meine Lieblingssaison ist und bleibt der Sommer. Genießt die warmen, längeren Tage. Es wird schneller, als ihr denkt. Spürbar dunkler, kälter, grauer. Ach, ich mag gar nicht dran denken. Die kältere Jahreszeit ist vielleicht auch wieder die Zeit für einen Drink. Also kein kühles Bier mehr, sondern vielleicht ein Whisky, wenn man es denn verträgt. In New York bestellte man früher an der Bar ein Julep. Also vielleicht mit Minze. Dann also ein Mint-Julep. Macht jetzt auch Ray Charles für uns. One Mint-Julep, please.

0: Steely Dan, Do It Again. Ja, und ich mache es gern nochmal. Morgen wieder ab 6 Uhr bin ich hier für euch da, in Vertretung von Chris Hedrich. Hier bei Ella im Studio jetzt gleich Eric Sommer, der übernimmt das Feld. Und da mache ich schon mal Google an, denn Sommerradio ist für mich Bildungsradio. Der weiß wirklich sehr viel. Freut mich für euch. Bis morgen.
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7: Ich bin Jerome Nussbaum. Auf dem Gelände des ehemaligen Flughafens Tegel in Berlin beginnt der Wohnungsbau im sogenannten Schumacher-Quartier. Es ist eines der größten Stadtentwicklungsprojekte Deutschlands. Geplant sind rund 5.000 Wohnungen für mehr als 10.000 Menschen. Dazu Schulen, Kitas, Sportanlagen und auch Einkaufsmöglichkeiten. Eine Bombenentschärfung in Oranienburg-Lenitz hat sich gestern bis in die Abendstunden verzögert. Mehrfach waren Menschen im Sperrgebiet gesehen worden. Deshalb konnte der Sperrkreis erst nach 12 Stunden aufgehoben werden. Danach durften die Betroffenen rund 4.700 Anwohner wieder zurück nach Hause. Die deutschen Goethe-Institute in Russland werden geschlossen. Das kündigte der russische Außenminister Lavrov in Moskau an. Damit reagiere man auf das angekündigte Ende für das russische Haus in Berlin, sagte er.
8: Das Goethe-Institut betreibt in Russland neben seiner Hauptstelle in Moskau Einrichtungen in St. Petersburg und Nowosibirsk. Die Schließung des russischen Hauses in Berlin ist eine von mehreren Maßnahmen der Bundesregierung gegen Russland als Reaktion auf den gescheiterten Anschlag mit Drohnen am Leipziger Flughafen. Deutschland macht Russland dafür verantwortlich. Der russische Präsident Putin hatte eine Verantwortung zurückgewiesen und von einem schweren Fehler gesprochen. Noah Ulrich, Redaktion.
7: Die Wetterorganisation der Vereinten Nationen warnt vor weltweiten Folgen durch das Klimaphänomen El Niño. Die Rede ist von drohenden Überschwemmungen, Dürren und extremer Hitze.
9: In den kommenden Monaten könnte es demnach erhebliche Schwankungen der Niederschlags- und Temperaturmuster geben, heißt es aus Genf. Die Frühwarnsysteme wurden deshalb verstärkt, wie nie zuvor in der 50-jährigen Geschichte der Wetterorganisation. Das Ereignis habe das Potenzial, Gesellschaften und Volkswirtschaften auf der ganzen Welt einen massiven Schlag zu versetzen. UN-Generalsekretär Guterres erklärte, es gelte, einen Wettlauf mit den wachsenden Risiken zu gewinnen. El Niño tritt alle 2 bis 7 Jahre auf. Im Zusammenhang mit einer Erwärmung der Meeresoberfläche im Pazifik hat aber weltweit Einfluss auf das Wetter. Ulrike Klein, Redaktion.
7: Das lang erwartete PlayStation-Spiel GTA 6 steht davor, alle Gaming-Rekorde zu brechen. Ein bei Netflix veröffentlichter Trailer für das Spiel schoss in Deutschland an die Spitze der Filmneuheiten. 24 Minuten lang wird darin gezeigt, welche Aufträge die Hauptfiguren in Vice City zu erledigen haben. Im November soll das Spiel nach mehreren Verzögerungen an den Start gehen. Die aktuellen Temperaturen: Berlin am Alex und am Funkturm 19 Grad und 19 messen wir auch in Potsdam im holländischen Viertel. Es bleibt heute meist stark bewölkt, es kann auch leichten Regen, später auch noch stärkere Schauer geben. Nordöstlich von Berlin sind auch vereinzelt Gewitter möglich, bei Höchstwerten zwischen 21 und 24 Grad. Morgen wird es dann in etwa genauso warm sein, es bleibt grau in grau, teils mit verstärkten Regenschauern, örtlich auch mit Gewittern.
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0: Hui, hui, hui. Also, es ist Tag 2 der Morgenresidenz von Uli Zelle hier bei Ella Fühl, dem besten Jazz, Soul und Blues. Seit gestern vertritt er unsere Morgenmoderatorin Chris Hedrich. Und an Tag 2 wird jetzt schon scharf geschossen.
1: Im Studio jetzt gleich Eric Sommer, der übernimmt das Feld. Und da mache ich schon mal Google an, denn Sommerradio ist für mich Bildungsradio.
0: Und während Uli Zelle also ganz langsam sein Google hochfährt, das er liebevoll auch Brockhaus nennt, freue ich mich, dass wir uns wieder haben. Hier ist Eric Sommer auf Ella. Freue mich auf den gemeinsamen bildungsreichen Vormittag. Wir klären den kategorischen Imperativ und das Phänomen, warum man auf alten Fotos jünger aussieht.

Herb Alpert hier auf Ella, fühl den besten Jazz, Soul und Blues am Donnerstagvormittag, hallo zusammen, an einem traurigen Donnerstagvormittag, denn gestern ist die große Jazz- und Soul-Sängerin Cassandra Wilson im Alter von 70 Jahren gestorben und wir wollen heute den gesamten Vormittag über bei Ella immer wieder an sie erinnern, an Cassandra Wilson und an ihre einzigartige Stimme, wohl ich finde eine der eindrucksvollsten Stimmen unserer Zeit, so wahnsinnig warm, ich fand immer auch etwas Geheimnisvolles, unglaublich Sinnliches lag in der Stimme von Cassandra Wilson. Wir werden uns ihre Karriere anschauen, ihr musikalisches Leben, das sehr früh begann. Ihr Vater war Jazzmusiker, ihre Mutter Grundschullehrerin. Mit 6 Jahren fing Cassandra an, Klavier zu spielen, lernte damit 12 Gitarre und schrieb bald schon als Jugendliche ihre eigenen Songs. Später wurde sie vor allem durch ihre Interpretation, einzigartigen Interpretation von Pop- und Rock-Klassikern bekannt, hat aber sich immer wieder auch zurück auch zu ihren musikalischen Wurzeln und Vorbildern begeben, so wie auf ihrem Album von 2015 Coming Forth by Day, eine Hommage an Billie Holiday. Und aus diesem Album hören wir jetzt einen Song von Cassandra Wilson hier auf Ella. These Foolish Things, in Erinnerung an die große Cassandra Wilson.

Jefferson besingt die Nichte von Duke Pearson. Konnte man dem jetzt soweit folgen hier auf Ella? Ich hoffe. Also Duke Pearson hat den Song geschrieben, Janine. Der Legende nach, man munkelt in der internationalen Fachpresse, dass er diesen Song für seine Nichte geschrieben hat. Die hieß nämlich praktischerweise Janine. Und Eddie Jefferson hat diesen Jazz-Standard hier interpretiert. Hätten wir das geklärt, Gott sei Dank.

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Ach du liebes bisschen. Also als seien die vielen globalen Krisen, die wir aktuell haben, schon nicht genug, ist jetzt auch noch der Space Cowboy zurück. Jamiroquai und David Morales waren das hier mit dem Return of the Space Cowboy bei Ella Fühl, dem besten Jazz, Soul und Blues. Warum der damals überhaupt weggegangen ist, wird allerdings nicht ersichtlich. Aber vielleicht ist er ja Jazz-Fan und hört uns jetzt hier, dann Cowboy, ruft doch mal an.

Also nichts schreit wirklich so sehr Anfang 80er Jahre wie, weiß ich nicht, der NATO-Doppelbeschluss, aber vor allem eben auch diese Synthesizer-Lines hier bei El Jero Boogie Down. Das war schon sehr schulterpolsterig, sehr gut. Hier ist Ella, fühl den besten Jazz, Soul und Blues. Wie schön, dass wir beieinander sind und das soll belohnt werden. Jetzt mit einem Konzerttipp für Ende des Monats. Es ist noch ein bisschen was hin, am 27.09., dem letzten Sonntag im September. Aber es lohnt sich, denn dort wird Nina Simone, dieser beeindruckenden Persönlichkeit der Jazz- und Musikgeschichte, ein musikalisches Denkmal gesetzt. Well,

Der Zigzag Jazz Club in Berlin-Schöneberg feiert nämlich am 27.09. Nina Simone mit einem Tribute-Konzert. Die aufstrebende Berliner Jazzsängerin Emily Insiful hat speziell für diesen Abend ein Programm und eine Band zusammengestellt. Insiful kennt ihr vielleicht als aufmerksame Ella-Hörerin und Hörer schon von Ella's Next Generation. Da haben wir sie schon mal porträtiert. Sie studiert nämlich aktuell am Jazz-Institut in Berlin. Davor war sie unter anderem viele Jahre Background-Sängerin für Musikstars wie Nena und war auf den größten Bühnen des Landes unterwegs. Und am 27.09. erinnert sie eben gemeinsam mit ihrer Band an Nina Simone, die sowohl Gefühl und kraftvolle Sängerin, aber eben ja auch virtuose Pianistin und engagierte Bürgerrechtlerin gewesen ist. Das Nina Simone Tribute-Konzert im Zigzag beginnt am Sonntag, den 27. September um 20 Uhr. Und wir feiern sie aber jetzt schon mal ein wenig hier. Nina Simone mit I Wish I Knew How It Would Feel To Be Free auf Ella. Ow.

Das war Cannonball Adderley, Mercy, Mercy, Mercy, hier auf Ella für den besten Jazz, Soul und Blues. Jetzt vor den Nachrichten um 11 noch junge Musik, junge Soul-Musik. Hier ist Sina, Where the Dead Things Lay.

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6: Ich bin Jerome Nussbaum. Auf dem Gelände des ehemaligen Flughafens Tegel in Berlin beginnt der Wohnungsbau im sogenannten Schumacher-Quartier. Es ist eines der größten Stadtentwicklungsprojekte Deutschlands. Geplant sind rund 5000 Wohnungen für mehr als 10.000 Menschen. Dazu Schulen, Kitas, Sportanlagen und auch Einkaufsmöglichkeiten. Eine Bombenentschärfung in Oranienburg-Lenitz hat sich gestern bis in die Abendstunden verzögert. Mehrfach waren Menschen im Sperrgebiet gesehen worden. Deshalb konnte der Sperrkreis erst nach 12 Stunden aufgehoben werden. Danach durften die Betroffenen rund 4.700 Anwohner wieder zurück nach Hause. Die deutschen Goethe-Institute in Russland werden geschlossen. Das kündigte der russische Außenminister Lavrov in Moskau an. Damit reagiere man auf das angekündigte Ende für das russische Haus in Berlin, sagte er.
7: Das Goethe-Institut betreibt in Russland neben seiner Hauptstelle in Moskau Einrichtungen in St. Petersburg und Novosibirsk. Die Schließung des russischen Hauses in Berlin ist eine von mehreren Maßnahmen der Bundesregierung gegen Russland als Reaktion auf den gescheiterten Anschlag mit Drohnen am Leipziger Flughafen. Deutschland macht Russland dafür verantwortlich. Der russische Präsident Putin hatte eine Verantwortung zurückgewiesen und von einem schweren Fehler gesprochen. Noah Ulrich, Redaktion.
6: Die Wetterorganisation der Vereinten Nationen warnt vor weltweiten Folgen durch das Klimaphänomen El Niño. Die Rede ist von drohenden Überschwemmungen, Dürren und extremer Hitze.
8: In den kommenden Monaten könnte es demnach erhebliche Schwankungen der Niederschlags- und Temperaturmuster geben, heißt es aus Genf. Die Frühwarnsysteme wurden deshalb verstärkt, wie nie zuvor in der 50-jährigen Geschichte der Wetterorganisation. Das Ereignis habe das Potenzial, Gesellschaften und Volkswirtschaften auf der ganzen Welt einen massiven Schlag zu versetzen. UN-Generalsekretär Guterres erklärte, es gelte, einen Wettlauf mit den wachsenden Risiken zu gewinnen. El Niño tritt alle 2 bis 7 Jahre auf. Im Zusammenhang mit einer Erwärmung der Meeresoberfläche im Pazifik hat aber weltweit Einfluss auf das Wetter. Ulrike Klein, Redaktion.
6: Das lang erwartete PlayStation-Spiel GTA 6 steht davor, alle Gaming-Rekorde zu brechen. Ein bei Netflix veröffentlichter Trailer für das Spiel schoss in Deutschland an die Spitze der Filmneuheiten. 24 Minuten lang wird darin gezeigt, welche Aufträge die Hauptfiguren in Vice City zu erledigen haben. Im November soll das Spiel nach mehreren Verzögerungen an den Start gehen. Die aktuellen Temperaturen: Berlin am Alex und am Funkturm 19 Grad und 19 messen wir auch in Potsdam im holländischen Viertel. Es bleibt heute meist stark bewölkt, es kann auch leichten Regen, später auch noch stärkere Schauer geben. Nordöstlich von Berlin sind auch vereinzelt Gewitter möglich, bei Höchstwerten zwischen 21 und 24 Grad. Morgen wird es dann in etwa genauso warm sein, es bleibt grau in grau, teils mit verstärkten Regenschauern, örtlich auch mit Gewittern.
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0: Solltet ihr in den vergangenen 3 Minuten Schluck auf gehabt haben und euch gefragt haben, wieso, geschätzte Hörerschaft von Ella fühlt den besten Jazz, Soul und Blues, dann kann ich euch sagen, dass es zumindest laut meinem Großvater daran lag, dass jemand an euch gedacht hat. Und Norah Jones hat es ja selbst zugegeben. Thinking about you.
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Van Morrison hier auf Ella fühlt den besten Jazz, Soul und Blues am Donnerstagvormittag, der ein trauriger Vormittag ist, denn gestern ist, vielleicht habt ihr es schon mitbekommen, im Alter von 70 Jahren Cassandra Wilson gestorben, die große und bei ihr kann man wirklich sagen Jazz-, Soul- und Blues-Sängerin unserer Zeit, denn kaum jemand hat es so geschafft wie sie, aus den unterschiedlichsten Einflüssen von Jazz, Soul, Blues, Folk, R&B einen einzigen eigenen Sound zu kreieren, wie sie es geschafft hat. Und wir erinnern heute den ganzen Tag an Cassandra Wilson und beleuchten die verschiedensten Facetten ihres musikalischen Schaffens. Vorhin haben wir schon über ihre Beziehung zu Jazz-Standards und ihren großen Vorbildern wie beispielsweise Billie Holiday gesprochen. Ein weiterer großer Teil ihrer Musik war aber eben auch ihre einzigartige Interpretation von Pop- und Rock-Klassikern, in denen dann Cassandra Wilsons ganz eigener Sound noch einmal ganz deutlich wurde. Und natürlich gab es dafür Kritik von vermeintlichen Jazz-Puristen, die gesagt haben, sie dürfe sich nicht an Popstücken nähern. Und da war Cassandra Wilson aber sehr klar und ich finde ziemlich schön deutlich. Sie hat gesagt, Jazz ist keine Musikform, die kanonisiert und in Stein gemeißelt auf die Welt kam. Jazz entsteht daraus, dass Menschen das aufnehmen, was sie erleben. Deshalb habe ich kein Problem damit, populäre Musik zu machen. Billie Holiday und selbst Charlie Parker haben interpretiert, was damals als populäre Musik galt. Ich sehe keinen Unterschied zwischen dem und dem, was ich tue. Cassandra Wilson.

Sunlight Square glauben offensichtlich an Wunder, was mir unter der Sonne Kubas auch leichter fallen würde als hier im grauen Berlin. 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

Klassiker der St. Louis Blues hier auf Ella. Fühl den besten Jazz, Soul und Blues. Die Geschichte von einer raffinierten Frau, die einer anderen Frau den Mann ausgespannt hat, indem sie ihm angeboten hat, ihm kostenlos Mundharmonika unterzubringen.

festhalten, das geht jetzt hier Schlag auf Schlag auf, Ella. Von einem Ausnahme-Jazz-Pianisten, nämlich Ramsey Lewis, direkt zum nächsten. Horace Silver. Er wäre nämlich gestern 98 Jahre alt geworden. Silver, wirklich einer der prägenden Jazz-Pianisten des 20. Jahrhunderts. Er hat es in den 1950er Jahren wohl wie kein anderer geschafft, den technisch extrem versierten und dadurch ja dann doch oft auch irgendwie verkopften Bebop aufzulockern. Das hat er mit Gospel- und Blues-Einflüssen gemacht. Kenner sprechen hier von dem sogenannten Hardbop. Man kann ihn aber auch einfach nur sehr schön nennen. Und wir feiern Horace Silver und seinen sehr schönen Hardbop. Und zwar machen wir das am Sonntagabend hier bei Ella Live in Concert. Jeden Sonntagabend präsentieren wir da ja ab 18 Uhr ein legendäres Live-Konzert der Jazz-, Soul- und Blues-Geschichte. Und solch ein Konzert gab es im Jahr 1958. Dort hat nämlich Horace Silver mit seinem Quintett beim legendären Newport Jazz Festival gespielt. Dieses Konzert wurde auch auf Tonbändern aufgenommen, die direkt nach dem Konzert dann gründlichst archiviert wurden und 50 Jahre vergessen wurden. Gott sei Dank gab es ein Musikarchivar, der sich durch die US-amerikanische Nationalbibliothek geforscht hat und diese Aufnahme 2008 wiederentdeckt hat. Und wir spielen sie am Sonntagabend in Erinnerung an den großen Horace Silver, der gestern 98 Jahre alt geworden wäre. Und hier hören wir schon mal seine bekannteste Komposition, Song for My Father.

0: Michael Bublé interpretiert Van Morrison und damit der Namen nicht genug hier auf Ella Fühl, dem besten Jazz, Soul und Blues. Denn vor den Nachrichten um 12 hören wir jetzt noch Musik von Lisa Warland, Paolo Morello und Sven Faller. Die drei haben unser aktuelles Album der Woche produziert hier bei Ella. Only Hits heißt es. Und da sind auch einige von eben jenen drauf.
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5: Ich bin Jerome Nussbaum. Aus Berlin kommt kurz vor der Abgeordnetenhauswahl und den Landtagswahlen eine Warnung vor Desinformation. Landeswahlleiter Bröchler sieht insbesondere in sozialen Medien im Vergleich zu früher eine neue Dimension erreicht.
6: In der Rheinischen Post äußerte er sich besorgt darüber, dass immer häufiger versucht werde, Wahlen zu delegitimieren. Bröchler betont, dass Wahlen in Deutschland seriös durchgeführt würden. So gäbe es keine empirischen Belege dafür, dass es etwa in Seniorenheimen zu Unregelmäßigkeiten bei Briefwahlen komme. In Sachsen-Anhalt hatte AfD-Spitzenkandidat Siegmund dazu aufgerufen, in Pflegeheimen genau hinzuschauen, damit nichts aus einer linken oder grünen Ecke vorgegeben werde. Und AfD-Chef Krupalla behauptete, er kenne aus Gesprächen mit Pflegern und Angehörigen Fälle, wo der Stift sozusagen geführt worden sei. Noah Ulrich, Redaktion.
5: Ein Gymnasium in Herzberg bleibt wegen Geruchsproblemen weiterhin geschlossen. Die Schüler können deshalb nicht in Präsenz unterrichtet werden. Von einem auffälligen Gestank ist die Rede. Ein Kreissprecher erklärte, dass eine erste Innenraumluftmessung durch den TÜV durchgeführt wurde. Demnach ließen die Ergebnisse eine Rückkehr zum regulären Unterricht derzeit noch nicht zu. Es wird aber regelmäßig gelüftet. Super E10 hat an deutschen Tankstellen den bisherigen Spritpreisrekord gebrochen. Laut ADAC wurde mit einem bundesweiten Tagesdurchschnitt von mehr als 2,21 Euro für den Liter ein neuer Höchststand erreicht.
7: Das Wiederaufflammen des Irankriegs gilt als Ursache für die Preisentwicklung. Es gab zuletzt Angriffe der USA auf Raketenabschussstellungen in der Straße von Hormus und Gegenangriffe aus dem Iran auf US-Stützpunkte in Jordanien. Der bisherige Spritpreisrekord für E10 war im März 2022 erreicht worden, nach Ausbruch des Ukraine-Kriegs. Damals waren im Schnitt 2,20 Euro pro Liter fällig. Nun kostet eine 50-Liter-Füllung mehr als 110 Euro. Ulrike Klein, Redaktion.
5: Der Interessenverband Automotive Cluster Ostdeutschland kritisiert die Informationspolitik im Fall der bedrohten VW-Werke. Verbandschef Katzek sagte der ARD, es sei ziemlich unverantwortlich, solche Papiere zu lancieren und damit die Stimmung extrem anzuheizen. Das führe zu Misstrauen zwischen Werksführung und Belegschaft. Gestern war berichtet worden, dass 3 VW-Werke ab 2031 schrittweise geschlossen werden sollen, in Zwickau, Emden und Hannover. Außerdem der Audi-Standort in Neckarsulm. Die aktuellen Temperaturen: Berlin am Alex und am Funkturm 21 Grad und 21 messen wir auch in Potsdam am Stadtschloss. Es bleibt heute meist stark bewölkt, es kann auch leichten Regen, später auch noch stärkere Schauer geben. Nordöstlich von Berlin sind auch vereinzelt Gewitter möglich, bei Höchstwerten zwischen 21 und 24 Grad. Morgen wird es dann in etwa genauso warm sein, es bleibt grau in grau, teils mit verstärkten Regenschauern, örtlich auch mit Gewittern.
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man nehme mir meine Klarinette ab und reiche mir stattdessen eine Rolle Papyrus. Ich möchte nämlich vorlesen, wer das jetzt alles war. Wir hörten Claire Thiel, Alan Barnes, John Day, Martin Litten, Nils Solberg, Rod Brown und eine Klarinette mit dieser wunderschönen Interpretation von California Dreaming. Hier ist Ella Fühl, den besten Jazz, Solo und Blues. Tachchen. 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

Oh, ich freue mich auf den morgigen Vormittag hier bei Ella Fühl, den besten Jazz, Soul und Blues. Denn nicht nur, dass ich dann wieder Studiobesuch habe, nein, wir feiern auch noch Radiopremiere, Release der neuen Single der jungen Berliner Jazzsängerin Teresa Luna. Und ein paar Sekunden hören wir schon mal rein. A veces no alcanza. Oder so ähnlich. Das ist die neue Single von Teresa Luna, die morgen rauskommt und auf Deutsch übersetzt bedeutet, manchmal reicht es nicht aus, damit ich hier den spanischen Satz nicht nochmal ins Radio rein versuchen muss. Und ich möchte natürlich mit Teresa besprechen, was manchmal nicht ausreicht. Aber generell freue ich mich sehr, dass sie morgen eine ganze Stunde bei mir da ist, denn können wir nämlich mal ausführlich sprechen. Bislang haben wir sie hier auf Ella nämlich nur immer kurz kennengelernt als Teil von Ellas Next Generation, der jungen Berliner Jazzszene. Denn Teresa Luna hat in diesem Sommer ihr Studium am Jazzinstitut abgeschlossen und ich möchte natürlich wissen, was und ob sich seitdem etwas für sie auch irgendwie im Selbstverständnis geändert hat, jetzt eine studierte Jazzmusikerin zu sein. Darüber spreche ich mit ihr, aber auch über ihre sehr spannende Lebensgeschichte in Argentinien geboren, dann erst dort Musik studiert, dann nach Berlin gekommen und hier eben am Jazzinstitut dann zu Ende fertig studiert. Ich freue mich sehr auf Teresa Luna und auf ihre neue Single, die sie uns mitbringt. Auch einmal versuche ich es noch. A veces no alcanza. Schauen wir mal, ob das stimmt. Ich freue mich sehr auf morgen.

Ja, so Situationen gibt es immer wieder mal, ne? I know, you know, dass man weiß, dass das Gegenüber die andere Person auch weiß von vielleicht eigenen Geheimnissen und so, aber man traut sich doch nicht, es auszusprechen. Ich zum Beispiel habe jetzt direkt wieder so eine nächste Situation. Ich weiß, dass ihr nach wenigen Sekunden wisst, dass das Peggy Lee ist. Und ich weiß nicht, wie soll ich damit umgehen? Soll ich euch sagen, dass das Peggy Lee und Fever ist? Oder ich traue es mich nicht so recht. Hier ist jedenfalls Ella Fühl, den besten Jazz, Soul und Blues mit einem Lied.

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0: Ja, ist dem so, haben wir gerade erst angefangen. Das wäre ja schön. Hier auf Ella fühlt den besten Jazz, Soul und Blues. Aber jedenfalls habe ich den Eindruck beim Song, der jetzt kommt von Jalen Gonder, dass das lyrische Ich da gerade erst damit angefangen hat zu üben, was man in einer Disse, in einem Club einer fremden Frau sagt, um sie kennenzulernen. Weil die zwei Wörter, Sportsfreund, das wird nix.
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Das ist Melody Gardot hier auf Ella fühlt den besten Jazz, Soul und Blues. Und über eben diese Melody Gardot schrieb der Guardian, als sie anfing und man versuchte, sie irgendwie musikalisch einzuordnen in einen Kanon, weil das ja eben diese Musikjournalie immer wieder mal macht, schrieb der Guardian, sie habe eine Stimme so bluesig wie Cassandra Wilson. Und damit war allen klar, wie wir uns die Stimme von Melody Gardot vorzustellen haben, weil Cassandra Wilson eben diese einzigartige, diese wirklich geheimnisvolle, bluesige, tiefe Stimme gehabt hat. Denn, und das ist diese traurige Nachricht, die uns heute durch den ganzen Vormittag zieht hier bei Ella fühlt den besten Jazz, Soul und Blues, Cassandra Wilson ist gestern im Alter von 70 Jahren verstorben. Wir erinnern schon den ganzen Vormittag an sie und an ihre, ja, unglaublich sinnliche, geheimnisvolle Stimme, haben schon viele Facetten ihres musikalischen Wirkens betrachtet und ich würde jetzt gerne über ihre, wie ich finde, absolut einzigartige und sehr markante Instrumentierung und Arrangierung sprechen, denn Cassandra Wilson hat relativ früh schon in den 90ern damit begonnen, auf ihren Alben nicht nur einen ganz eigenen vokalen Stimmsound zu verwenden, sondern auch ganz eigene Instrumentierungen. Ihre Musik besteht eigentlich immer nur aus ihrer Stimme, ein oder zwei Akustikgitarren, einem Bass und dann Percussion. Und diese Zurückgenommenheit, dieses sehr erdige, in den Blues zurückreichende, verleiht allen Instrumenten und vor allem natürlich allen voran der Stimme von Cassandra Wilson diesen Raum, in dem alle Instrumente strahlen und wirken können. Und ganz besonders deutlich, finde ich, wird das immer in den Interpretationen, die Cassandra Wilson von Pop- und Rocknummern gemacht hat, weil dort natürlich der Unterschied zum Original so klar wird. Und so eine Rock-Pop-Nummer habe ich uns jetzt noch einmal rausgesucht von der Band The Band, die alte Bob Dylan-Begleitband, ihr Stück The Wait hier in der Version und in Erinnerung an die großartige Cassandra Wilson, die gestern im Alter von 70 Jahren gestorben ist.

Duke Ellington zeigt uns hier noch einmal mehr, dass er nicht nur ein großartiger Komponist und Bandleader war, sondern eben auch ein Meister am Klavier mit Very Special. Hier ist Ella, fühl den besten Jazz, Soul und Blues. Schönen Donnerstag.

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5: Ich bin Jerome Nussbaum. Aus Berlin kommt kurz vor der Abgeordnetenhauswahl und den Landtagswahlen eine Warnung vor Desinformation. Landeswahlleiter Bröchler sieht insbesondere in sozialen Medien im Vergleich zu früher eine neue Dimension erreicht.
6: In der Rheinischen Post äußerte er sich besorgt darüber, dass immer häufiger versucht werde, Wahlen zu delegitimieren. Bröchler betont, dass Wahlen in Deutschland seriös durchgeführt würden. So gäbe es keine empirischen Belege dafür, dass es etwa in Seniorenheimen zu Unregelmäßigkeiten bei Briefwahlen komme. In Sachsen-Anhalt hatte AfD-Spitzenkandidat Siegmund dazu aufgerufen, in Pflegeheimen genau hinzuschauen, damit nichts aus einer linken oder grünen Ecke vorgegeben werde. Und AfD-Chef Krupalla behauptete, er kenne aus Gesprächen mit Pflegern und Angehörigen Fälle, wo der Stift sozusagen geführt worden sei. Noah Ulrich, Redaktion.
5: Ein Gymnasium in Herzberg bleibt wegen Geruchsproblemen weiterhin geschlossen. Die Schüler können deshalb nicht in Präsenz unterrichtet werden. Von einem auffälligen Gestank ist die Rede. Ein Kreissprecher erklärte, dass eine erste Innenraumluftmessung durch den TÜV durchgeführt wurde. Demnach ließen die Ergebnisse eine Rückkehr zum regulären Unterricht derzeit noch nicht zu. Es wird aber regelmäßig gelüftet. Super E10 hat an deutschen Tankstellen den bisherigen Spritpreisrekord gebrochen. Laut ADAC wurde mit einem bundesweiten Tagesdurchschnitt von mehr als 2,21 Euro für den Liter ein neuer Höchststand erreicht.
7: Das Wiederaufflammen des Irankriegs gilt als Ursache für die Preisentwicklung. Es gab zuletzt Angriffe der USA auf Raketenabschussstellungen in der Straße von Hormus und Gegenangriffe aus dem Iran auf US-Stützpunkte in Jordanien. Der bisherige Spritpreisrekord für E10 war im März 2022 erreicht worden, nach Ausbruch des Ukraine-Kriegs. Damals waren im Schnitt 2,20 Euro pro Liter fällig. Nun kostet eine 50-Liter-Füllung mehr als 110 Euro. Ulrike Klein, Redaktion.
5: Der Interessenverband Automotive Cluster Ostdeutschland kritisiert die Informationspolitik im Fall der bedrohten VW-Werke. Verbandschef Katzek sagte der ARD, es sei ziemlich unverantwortlich, solche Papiere zu lancieren und damit die Stimmung extrem anzuheizen. Das führe zu Misstrauen zwischen Werksführung und Belegschaft. Gestern war berichtet worden, dass 3 VW-Werke ab 2031 schrittweise geschlossen werden sollen, in Zwickau, Emden und Hannover. Außerdem der Audi-Standort in Neckarsulm. Die aktuellen Temperaturen: Berlin am Alex und am Funkturm 21 Grad und 21 messen wir auch in Potsdam am Stadtschloss. Es bleibt heute meist stark bewölkt, es kann auch leichten Regen, später auch noch stärkere Schauer geben. Nordöstlich von Berlin sind auch vereinzelt Gewitter möglich, bei Höchstwerten zwischen 21 und 24 Grad. Morgen wird es dann in etwa genauso warm sein, es bleibt grau in grau, teils mit verstärkten Regenschauern, örtlich auch mit Gewittern.
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immer wieder beruhigend, dass es die zwei auch noch gibt. Hier bei uns im Programm auf Ella Fühl, den besten Jazz, Soul und Blues. John Lee Hooker und Carlos Santana waren das mit The Healer. Ich wünsche euch einen schönen Donnerstagmittag jetzt mit Musik aus Berlin. Lisa Bassanges tolle Interpretation vom We Cheetah Lineman.

Wir können davon ausgehen, dass Cassandra Wilson, an die wir heute den ganzen Tag hier bei Ella erinnern, jede einzelne Note von John Coltranes Saxophon-Solo in All or Nothing at All gekannt, transkribiert und studiert hat. Das hat sie nämlich nicht nur bei ihm gemacht, sondern bei allen Großen, auch bei Miles Davis, Charlie Parker, schlicht bei allen großen Jazz-Virtuosen. Schließlich wurde sie ja selbst eine. Und heute erinnern wir an Cassandra Wilson, denn sie ist gestern im Alter von 70 Jahren gestorben. Den ganzen Vormittag über schon beleuchten wir einzelne Facetten ihrer Musik und vorhin kam ein Hörerwunsch von euch herein und zwar von Ella-Hörerin Andrea. Sie hat mir geschrieben auf WhatsApp über die 08054 55 56, dass sie es total genießt, den ganzen Vormittag hier schon in Erinnerung an Cassandra Wilson zu schwelgen. Und das sind bei Andrea sehr persönliche Erinnerungen, denn sie schreibt, sie hat Cassandra Wilson hier in Berlin live erlebt, vor mehr als 20 Jahren in der Philharmonie in Berlin. Das war so ein großer, magischer Abend, schreibt Andrea. Ich habe gerade mal nachgeschaut. 2004 muss das gewesen sein. Und Andrea schreibt weiter, dass sie sich nicht mehr ganz genau erinnert, ob sie an dem Abend oder später irgendwann im Radio oder auf CD Cassandra Wilsons Interpretation von Stings Fragile gehört hat. Aber dieser Song und diese Interpretation ließe Andrea seitdem nicht mehr los. Und Andrea, ich kann das sehr gut verstehen und deswegen hören wir jetzt alle noch einmal gemeinsam in Erinnerung an die großartige Cassandra Wilson Fragile hier auf Ella.

man braucht da jetzt nicht allzu viel Fantasie, um heraushören zu können, dass George Harrison, von dem natürlich das Original zu My Sweet Lord kommt, im Kopf hatte, eigentlich ein zweites Oh Happy Day zu schreiben. Das hatte er nämlich Ende der 60er Jahre gehört, als er mit seinem guten Freund Eric Clapton durch Schweden spazierte und dort sang das dann ein Chor. Und George Harrison war so begeistert, dass er sich tatsächlich hinsetzt und später mal zugab, einfach ein zweites Oh Happy Day schreiben wollte. Und daraus wurde dann My Sweet Lord. Hier haben wir es gehört in der Version vom Stella Starlight Trio auf Ella. Hey.

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Liebe Leute, achtet auf den Groove. Der zieht sich nämlich jetzt gut 4 Minuten so durch. Und zwar nicht nur durch das Schlagzeug und den Bass, sondern auch durch den tollen Gesang von der britischen Jazz-Soul-R&B-Sängerin Aria. Gerade mal 23 Jahre ist sie alt. Unglaublich. Aber wie gesagt, dieser Groove...

freue mich auf den morgigen Vormittag hier bei Ella Fühl, den besten Jazz, Soul und Blues. Denn nicht nur, dass ich dann wieder Studiobesuch habe, nein, wir feiern auch noch Radiopremiere, Release der neuen Single der jungen Berliner Jazzsängerin Teresa Luna. Und ein paar Sekunden hören wir schon mal rein. A veces no alcanza. Oder so ähnlich. Das ist die neue Single von Teresa Luna, die morgen rauskommt und auf Deutsch übersetzt bedeutet, manchmal reicht es nicht aus, damit ich hier den spanischen Satz nicht nochmal ins Radio rein versuchen muss. Und ich möchte natürlich mit Teresa besprechen, was manchmal nicht ausreicht. Aber generell freue ich mich sehr, dass sie morgen eine ganze Stunde bei mir da ist, denn können wir nämlich mal ausführlich sprechen. Bislang haben wir sie hier auf Ella nämlich nur immer kurz kennengelernt als Teil von Ellas Next Generation, der jungen Berliner Jazzszene. Denn Teresa Luna hat in diesem Sommer ihr Studium am Jazzinstitut abgeschlossen und ich möchte natürlich wissen, was und ob sich seitdem etwas für sie auch irgendwie im Selbstverständnis geändert hat, jetzt eine studierte Jazzmusikerin zu sein. Darüber spreche ich mit ihr, aber auch über ihre sehr spannende Lebensgeschichte in Argentinien geboren, dann erst dort Musik studiert, dann nach Berlin gekommen und hier eben am Jazzinstitut dann zu Ende fertig studiert. Ich freue mich sehr auf Teresa Luna und auf ihre neue Single, die sie uns mitbringt. Ach, einmal versuche ich es noch. A veces no alcanza. Schauen wir mal, ob das stimmt. Ich freue mich sehr auf morgen.

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2: Ich finde, die haben sich so eine Mühe gegeben, die Harmonien auszuchecken. Das sollten wir jetzt auch mal würdigen. Ganz toll war das. Madeleine Peru, Everything I Gonna Do Be Do I Do Gonna Be Funky. So rum heißt der Titel. Und Everything I Gonna Do Now ist Feierabend machen. Ich bin Erik Sommer. Wir hören uns morgen früh wieder ab 10 hier auf Ella. Jetzt übernimmt um 2 Petra Schwarz. Tschüss.

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9: Ich bin Marvin Standke. Vor zunehmender Desinformation über Wahlen warnt jetzt der Berliner Landeswahlleiter Bröchler. Vor allem soziale Medien stellen Wahlergebnisse und deren Legitimität in Frage. Für angebliche Unregelmäßigkeiten bei Briefwahlen in Altenheimen gäbe es keine Belege. Solche Behauptungen könnten das Vertrauen in Wahlen und Parlamente beschädigen, sagte er der Rheinischen Post. Bröchler stellte deshalb mit Innensenatorin Spranger die App Gretchen AI oder Gretchen AI vor. Sie prüft hochgeladene Fotos, Videos und Texte auf mögliche Falschinformationen. Die Berlinwahl ist am 20. September. In Potsdam hat heute ein Aktionsbündnis gegen die geplante Kita-Finanzierung demonstriert. Beteiligt sind Kita-Träger, Wohlfahrtsverbände und Elternvertretungen. Sie befürchten höhere Kosten für Eltern und weniger Vereinbarkeit von Familie und Beruf. Kritisiert wird außerdem, dass der Betreuungsschlüssel nicht verbessert werden soll. Seit dem Mittag berät der Bildungsausschuss über die geplante Neufassung des Gesetzes. Mit einem stärkeren Wachstum der deutschen Wirtschaft rechnen immer mehr Forschungsinstitute. Das IFO-Institut erwartet in diesem Jahr ein Plus von 1,4%. Das sind 0,6 Prozentpunkte mehr als bisher prognostiziert. Auch andere Institute rechnen mit einem Wachstum zwischen 1,2 und 1,3%. Grund sind vor allem höhere staatliche Investitionen und anziehende Exporte. Damit hellen sich die Aussichten für die deutsche Konjunktur deutlich auf. Russland will die diplomatischen Beziehungen zu Deutschland vorerst auf dem bisherigen Niveau halten.
10: Das teilte der Kreml in Moskau mit. Gleichzeitig sollen die deutschen Goethe-Institute in Russland geschlossen werden. Hintergrund sind neue Spannungen zwischen Berlin und Moskau. Die Bundesregierung macht Russland für einen Drohnenanschlag auf Leipzig verantwortlich. Daraufhin verhängte Deutschland neue Sanktionen gegen Russland. Unter anderem wird das russische Generalkonsulat in Bonn geschlossen. Ulrike Klein, Redaktion.
9: Und Taxis ohne Fahrer. Das wird jetzt auch in London Realität. Zwei Fahrdienste starten dort ab heute schrittweise mit selbstfahrenden Taxis. Aus Sicherheitsgründen sitzt zunächst weiterhin ein Mitarbeiter im Fahrzeug. London ist damit erst die zweite europäische Stadt mit sogenannten Robotaxis. Bei uns in Deutschland könnten solche Dienste Ende nächsten Jahres starten. Die aktuellen Temperaturen. Berlin am Alex 21 Grad, Potsdam im holländischen Viertel auch 21 Grad. Heute wechselnd wolkig, auch Regen zwischendurch möglich, maximal 22 Grad.
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Cut Capers hier bei LA für den besten Jazz, Soul und Blues, womit wir eingestiegen sind in den Nachmittag bei LA Radio. Danke Erik für die Zeit bis hierher und wir machen jetzt einfach weiter an diesem Nachmittag. Ich bin Petra Schwarz, freue mich drauf, habe eine Menge Musik, toller Musik natürlich dabei und das, was jetzt kommt.

Das waren Elvis Costello und Burt Bacharach, klar. Hier bei uns bei Ella, fühlen den besten Jazz, Soul und Blues. Ja, und das, was jetzt kommt, heißt Boulderfield, ist eine Single des schottischen Jazzpianisten und Komponisten Fergus MacCready, die im Juni dieses Jahres veröffentlicht wurde. Da wollen wir uns jetzt einfach mal reinversetzen, nämlich inspiriert durch die Natur bezieht sich der Titel wortwörtlich auf ein Blockmeer, also eine von Felsen und großen Steinen übersäte Landschaft, wie man sie oft beim Wandern oder Klettern in den Bergen findet. Wahrscheinlich muss man sich da jetzt auch noch Schottland vorstellen, klar. Und der Künstler beschreibt den Inhalt des Songs als Vertonung des Gefühls, das man hat, wenn man über solche unwegsamen Felsen klettert. Die Musik spiegelt die Mischung aus einer repetitiven, anstrengenden Bewegung und dem unvorhersehbaren, chaotischen Rhythmus wider, den jeder nächste Schritt auf losem Untergrund erfordert. Ja, irgendwie fängt das Stück auch die Emotion ein, wenn man ein solches Hindernis überwunden hat. Es vermittelt die Erleichterung und das Glücksgefühl, wieder festen Boden unter den Füßen zu haben. Das war die Erklärung und jetzt hören wir die Musik dazu. Bitteschön, Boulderfield.

Ihr seid bei Ella für den besten Jazz, Soul und Blues. Anita Baker haben wir da gerade gehört. Let Me Into Love. Und irgendwie bleiben wir beim Thema. Liebe ist ja immer irgendwie was Wichtiges. Und tänzeln mit Nat King Cole. Let There Be Love.

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Das The Nightfly. Ja, mir geht's immer gut, wenn ich solche Musik höre. Wie geht's euch denn an diesem Donnerstagnachmittag? Ich bin Petra Schwarz, weiter für euch da. Wenn ihr Lust habt, schreibt doch mal oder sprecht was drauf auf 0800 54 55 56. Wäre doch gut zu wissen, ob es euch auch gut geht und was ihr gerade so macht. Also mich würde das interessieren. Und währenddessen spiele ich euch dieses Stück. Audrey Pawn, Broken Record heißt es.

Das ist wirklich gut, wenn man eine Brücke hat über dem Troubled Water. Roberta Fleck haben wir da gerade gehört. Bridge over Troubled Water hier bei uns bei Ella. Fühl den besten Jazz, Soul und Blues. Und jetzt habe ich einen Veranstaltungstipp für euch. Die in Berlin lebende Jazzpianistin Alexandra Ivanova, die war in den vergangenen Monaten am anderen Ende der Welt unterwegs, hat beim Java Jazz Festival in Indonesien gespielt und Konzerte in Australien und China gegeben. Jetzt wird's Zeit, zurück nach Hause zu kommen.

Alexandra Ivanova spielt heute Abend im Zigzag Club in Schöneberg hier in Berlin gemeinsam mit ihrem Trio. Das Trio war zusammen mit ihr auf Asien-Ozeanien-Tournee. Wir können also davon ausgehen, dass die drei eingespielt sind. Ja, und von ihrer Reise bringen Alexandra Ivanova und das Trio Mitbringsel für das Berliner Publikum mit. Neue Kompositionen nämlich, die während der Tournee entstanden sind. Ivanova, die in ihren Stücken oft die Musik aus ihrer bulgarischen Herkunft mit Jazz-Elementen verknüpft, wird von Kritikern für ihren unorthodoxen Kompositionsansatz gefeiert. Das muss man doch unbedingt mal gehört haben. Also heute Abend ab 20 Uhr im Zigzag Club in Berlin-Schöneberg.

Das war unsere erste gemeinsame Stunde am Donnerstagnachmittag. Es geht auch so weiter, also mir hat's gut gefallen, ich hoffe euch auch. Ich bin Petra Schwarz, jetzt gibt's gleich Aktuelles aus Berlin, Brandenburg, Deutschland und der Welt und danach hören wir uns wieder.

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8: Ich bin Marvin Standke. Vor zunehmender Desinformation über Wahlen warnt jetzt der Berliner Landeswahlleiter Bröchler. Vor allem soziale Medien stellen Wahlergebnisse und deren Legitimität in Frage. Für angebliche Unregelmäßigkeiten bei Briefwahlen in Altenheimen gäbe es keine Belege. Solche Behauptungen könnten das Vertrauen in Wahlen und Parlamente beschädigen, sagte er der Rheinischen Post. Bröchler stellte deshalb mit Innensenatorin Spranger die App Gretchen AI oder Gretchen AI vor. Sie prüft hochgeladene Fotos, Videos und Texte auf mögliche Falschinformationen. Die Berlinwahl ist am 20. September. In Potsdam hat heute ein Aktionsbündnis gegen die geplante Kita-Finanzierung demonstriert. Beteiligt sind Kita-Träger, Wohlfahrtsverbände und Elternvertretungen. Sie befürchten höhere Kosten für Eltern und weniger Vereinbarkeit von Familie und Beruf. Kritisiert wird außerdem, dass der Betreuungsschlüssel nicht verbessert werden soll. Seit dem Mittag berät der Bildungsausschuss über die geplante Neufassung des Gesetzes. Mit einem stärkeren Wachstum der deutschen Wirtschaft rechnen immer mehr Forschungsinstitute. Das IFO-Institut erwartet in diesem Jahr ein Plus von 1,4%. Das sind 0,6 Prozentpunkte mehr als bisher prognostiziert. Auch andere Institute rechnen mit einem Wachstum zwischen 1,2 und 1,3%. Grund sind vor allem höhere staatliche Investitionen und anziehende Exporte. Damit hellen sich die Aussichten für die deutsche Konjunktur deutlich auf. Russland will die diplomatischen Beziehungen zu Deutschland vorerst auf dem bisherigen Niveau halten.
9: Das teilte der Kreml in Moskau mit. Gleichzeitig sollen die deutschen Goethe-Institute in Russland geschlossen werden. Hintergrund sind neue Spannungen zwischen Berlin und Moskau. Die Bundesregierung macht Russland für einen Drohnenanschlag auf Leipzig verantwortlich. Daraufhin verhängte Deutschland neue Sanktionen gegen Russland. Unter anderem wird das russische Generalkonsulat in Bonn geschlossen. Ulrike Klein, Redaktion.
8: Und Taxis ohne Fahrer. Das wird jetzt auch in London Realität. Zwei Fahrdienste starten dort ab heute schrittweise mit selbstfahrenden Taxis. Aus Sicherheitsgründen sitzt zunächst weiterhin ein Mitarbeiter im Fahrzeug. London ist damit erst die zweite europäische Stadt mit sogenannten Robotaxis. Bei uns in Deutschland könnten solche Dienste Ende nächsten Jahres starten. Die aktuellen Temperaturen. Berlin am Alex 21 Grad, Potsdam im holländischen Viertel auch 21 Grad. Heute wechselnd wolkig, auch Regen zwischendurch möglich, maximal 22 Grad.
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Rosen mit Into the Mystic. Sind wir aber jetzt wieder raus, hier bei uns bei Ella. Fühlt den besten Jazz, Soul und Blues. Und das hier sind die Blue Lab Beats mit Jamila Woods. Viel Spaß wünsche ich uns an diesem Donnerstagnachmittag.

seid bei Ella für den besten Jazz, Soul und Blues. Und was wir da gerade gehört haben, war McCoy Tyner. Und jetzt kommen zwei Damen, Joe Harrop und Lady Blackbird. Und dazu gibt es eine kleine Geschichte. Der Song ist nämlich entstanden, oder die Idee zum Song kam Joe Harrop in Dizzy's Club in New York. Sie beobachtete, wie ein Old-Fashioned Cocktail unter einer mit Holzrauch gefüllten Glasglocke an den Tisch gebracht wurde. Und beim Anheben tanzte der Rauch dann für wenige Sekunden im Glas. Die perfekte Metapher für eine illusionäre, heimliche Liebesbeziehung. Und noch was, der Track wurde im legendären Sunset Sound Studio in Hollywood eingespielt. Das ist der Raum, in dem bereits Prince sein Album Purple Rain aufnahm. Ja, jetzt hören wir das Ganze natürlich, und zwar mit ganz anderen Ohren. Smoke Inside a Jar, Joe Harrop und Lady Blackbird.

hier bei uns bei Ella Fühl, den besten Jazz, Soul und Blues. Und von dieser Frau müssen wir uns leider verabschieden. Gestern ist sie im Alter von 70 Jahren verstorben. Unser Beileid, Cassandra Wilson.

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7: Ich bin Marvin Standke. Auf dem ehemaligen Berliner Flughafen Tegel hat der Wohnungsbau im Schumacher-Quartier begonnen. Am Vormittag war der offizielle Spatenstich. Geplant sind rund 5000 Wohnungen für mehr als 10.000 Menschen. Außerdem entstehen Schulen, Kitas, Sportanlagen, Geschäfte und zwei Parks. Die ersten Wohnungen sollen Ende 2028 fertig sein. Eine Woche nach der Gewalttat haben in Gosen-Neu-Zittau rund 1000 Menschen getrauert. An der Schule gedachten Schüler, Angehörige und Einsatzkräfte der beiden Todesopfer. Sie legten Blumen nieder und entzündeten Kerzen. Auch Brandenburgs Ministerpräsident Dietmar Woidke nahm an der Gedenkfeier teil. Vergangenen Donnerstag wurden bei einem mutmaßlichen Femizid eine 18-jährige Schülerin und ein 30 Jahre alter Erzieher getötet. Ein 19-Jähriger steht im Verdacht, die Tat begangen zu haben.
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7: Tausende Kraniche sind in den nächsten Tagen bei uns in der Region zu beobachten. Im Rhin-Havelloch bei Berlin, vor allem zwischen Neuruppin, Fährberlin, Kremmen und Rathenow, machen die Vögel Rast in einer Feuchtlandschaft auf ihrem Weg in den Süden. Ab jetzt werden abends hier bis zu 70.000 Kraniche erwartet. Damit ist klar, der Herbst rückt immer näher, bis die Vögel dann im Frühling zurück nach Hause kommen. Die aktuellen Temperaturen. Berlin am Alex 21 Grad, Potsdam im holländischen Viertel auch 21 Grad. Heute wechselnd wolkig, auch Regen zwischendurch möglich, maximal 22 Grad.

Ich begrüße euch ganz, ganz herzlich hier bei Ella. Fühl den besten Jazz, Soul und Blues. Ich bin Petra Schwarz, weiter für euch da. Und mein Kollege Uli Zeller hat ja heute früh, der ist ja im Moment der frühe Vogel in Vertretung unserer Kollegin Chris, der hat ja heute früh so ein bisschen beklagt, dass ja der Sommer nun schon wieder fast vorbei ist. Ja, mein lieber Uli, das ist ja wohl der Lauf der Dinge. Ich genieße einfach diese für mich sehr angenehmen Temperaturen, die wir im Moment haben. Naja, und der nächste Sommer mit langen Tagen oder mit lange hell am Tag, der kommt bestimmt. Denn die Tage sind ja nicht wirklich länger. Die sind ja immer gleich. Die sind ja immer 24 Stunden, ne? So, und jetzt haben wir weiter tolle Musik hier bei uns bei Ella.

bei uns bei Ella. Fühl den besten Jazz, Soul und Blues. Und jetzt kommt was wirklich Außergewöhnliches. Warum? George Benson, den wir gleich hören, und zwar mit Breezin' vom 15. Studioalbum des amerikanischen Jazzgitarristen. Der hat wirklich damit seinen kommerziellen Durchbruch gehabt, bei dem er auch erstmals prominent als Sänger in Erscheinung getreten ist. Das Ganze ist veröffentlicht bei Warner Records im März 1976 und hat dann gleich im Jahr 77 mehrere Grammys gewonnen, darunter den für die Aufnahme des Jahres. Und jetzt hüpft auch gleich mein Herz wieder. Ich leg mal die Musik nicht und dabei hört mal, womit das hier losgeht. Ich sage nur Flöte.

Natalie Duncan war das hier bei uns bei Ella. Für den besten Jazz, Soul und Blues. Und ihr wisst ja immer, wenn die Stunde gleich voll schlägt, also wenn es auf die volle Stunde zugeht, wollte ich sagen. Und das ist in dem Falle 16 Uhr, da gibt's was, ja logisch. Aktuelles aus Berlin, Brandenburg, Deutschland und der Welt. Bis dahin sind wir noch so lucky.

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10: Ich bin Marvin Standke. Der neue Chef der Berliner Tourismusagentur Visit Berlin muss schon nach 3 Monaten gehen. Zwischen dem Land Berlin und ihm gibt es unterschiedliche Vorstellungen. Dabei geht es um die künftige Ausrichtung der Agentur. Laut deutscher Presseagentur wurde bereits ein Aufhebungsvertrag unterzeichnet. Amann hatte die Leitung erst im Juni übernommen. Visit Berlin wirbt weltweit für Berlin als Reiseziel und fördert den Tourismus in der Stadt. Letztes Jahr kamen laut Visit Berlin 12,4 Millionen Gäste nach Berlin. Sie buchten insgesamt 29,4 Millionen Übernachtungen. Brandenburgs Landesregierung hat gestern den Doppelhaushalt für 2027 und 2028 beschlossen. Trotz eines Milliardenlochs soll es kein großes Sparprogramm geben. 250 zusätzliche Lehrkräfte und 200 neue Polizeistellen sind vorgesehen. Auch Justiz und soziale Angebote bekommen mehr Geld. Gleichzeitig sollen 478 Stellen im Landesdienst wegfallen. Außerdem nimmt Brandenburg rund 2,7 Milliarden Euro neue Schulden auf. Außenminister Wadefuhl hat Moskau vor einer weiteren Eskalation gewarnt. Deutschland habe reagieren müssen, sagte Wadefuhl der ARD. Grund sei eine russische Drohne mit Sprengstoff am Flughafen Leipzig-Halle gewesen. Dadurch seien Menschenleben und die Sicherheit des Flugverkehrs gefährdet worden. Die geplante Schließung von Goethe-Instituten in Russland sei bedauerlich. Sie seien wichtige kulturelle Brücken zwischen Deutschland und Russland. Zuvor hatte Deutschland russische Einrichtungen in Bonn und Berlin geschlossen. Deutschland stellt weitere 250 Millionen Euro für Reparaturen in der Ukraine bereit.
11: Das Geld ist für die Energieinfrastruktur und dringend benötigte Reparaturarbeiten vorgesehen. Damit sollen Ersatzteile und Ausrüstung finanziert werden. Ziel ist es, die Energie- und Wärmeversorgung der Bevölkerung zu sichern. Russland greift die ukrainische Infrastruktur weiterhin an. Das Geld wird über die KfW-Entwicklungsbank bereitgestellt. Ulrike Klein, Redaktion.
10: Und US-Schauspieler George Clooney ist bei den Filmfestspielen in Venedig geehrt worden. Der 65-Jährige erhielt einen Ehrenpreis für sein Lebenswerk. Clooney ist auch als Regisseur und Produzent erfolgreich. Die 83. Filmfestspiele in Venedig wurden gestern eröffnet. Im Wettbewerb um den Goldenen Löwen laufen 21 Filme. Darunter auch ein Film des deutschen Regisseurs Werner Herzog. Die aktuellen Temperaturen. Berlin am Alex 21 Grad, Potsdam im holländischen Viertel auch 21 Grad. Heute wechselnd wolkig, auch Regen zwischendurch möglich, maximal 22 Grad.
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0: Die berühmte Route 66 war da gerade das Thema. Natalie Cole hat sie besungen. Ich muss gestehen, ich war da noch nie. Also ich war schon mehrfach in New York und an allen möglichen anderen Ecken und Enden in den USA. Aber die Route 66 kenne ich nicht. Da muss ich beim nächsten Mal noch mal ein bisschen genauer zuhören. Ich bin Petra Schwarz, wünsche uns einen schönen Nachmittag, einen wunderbaren Musiknachmittag hier mit Ella. Fühl den besten Jazz, Soul und Blues. Und da gibt's jetzt hier ein Versprechen, nämlich Calling You Tonight. Also ich weiß noch nicht.
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1: Das ist in dieser Woche das Album Only Hits von der Sängerin Lisa Warland, vom Gitarristen Paolo Modello und Sven Faller am Bass. Die drei sind langjährige Wegbegleiter, sind musikalische Freunde und sehr vertraut. Und irgendwie hört man das auch, wenn man das Album hört. Sie nehmen bekannte Songs aus Pop, Soul, Folk und brasilianischer Musik und lassen sie so neu entstehen, dass man Bekanntes plötzlich wieder mit anderen Ohren hört. Also kein Best-of, sondern ein neues Hören. Die Arrangements sind reduziert, intim und voller feiner Details. Und gerade dadurch entwickeln die Songs eine ganz eigene emotionale Tiefe. Und zu dem Song, den wir heute hören, sagt Lisa Warland:
2: Wir wollten bei Bridge Over Troubled Water dieses Pathetische, das sich ja so anbietet, etwas rausnehmen und eher leichtfüßig, aber dennoch intensiv klingen lassen. Weil ich kann ja helfen, Tränen abwischen oder meine Hand auch ohne großes Kino reichen. Das war so die Essenz davon. Und ich muss sagen, ich liebe unser bluesig-launig machendes Arrangement.
1: Und das müssen wir jetzt natürlich hören, ganz klar. Von Lisa Warland, Paolo Modello und Sven Faller von dem Album Only Hits. Hier deren Version von Bridge Over Troubled Water.

Ihr seid bei Ella, fühl den besten Jazz, Soul und Blues mit Petra Schwarz im Studio. Schönen guten Tag wünsche ich. Weiter haben wir tolle Musik natürlich, logisch, da wiederhole ich mich. Und wir haben um halb Aktuelles aus Berlin, Brandenburg, Deutschland und der Welt. Und jetzt lauschen wir Astro Gilberto und Walter Wunderli in voller Schönheit.

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5: Ich bin Marvin Standke. In Berlin-Schöneberg ermittelt die Polizei nach einem queerfeindlichen Angriff. Ein 62-Jähriger wurde am Nollendorfplatz beleidigt und ins Gesicht geschlagen. Er erlitt eine Nasenverletzung und kam ins Krankenhaus. Der bislang unbekannte Tatverdächtige ist weiter auf der Flucht. Razzia im Havelland. Drogenfahnder durchsuchen seit dem Morgen mehrere Gebäude in Rhino. Die Ermittlungen richten sich gegen 4 Männer. Sie sollen Drogen hergestellt und in größerem Umfang gehandelt haben. Durchsucht werden laut einem Medienbericht mehrere Wohnhäuser und eine Shisha-Bar. Die Polizei hat die Durchsuchungen bislang nicht näher erläutert.
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5: Der Berliner Funkturm wird heute 100 Jahre alt. Zum Jubiläum wird der 147 Meter hohe Turm besonders beleuchtet. Die Lichtinstallation ist heute Abend bei der IFA-Eröffnungsgala zu sehen. Der Funkturm war zuvor rund 10 Monate lang saniert worden. Inzwischen ist er auch für Besucher wieder geöffnet. Aktuellen Temperaturen: Berlin am Alex 21 Grad, Potsdam im holländischen Viertel auch 21 Grad. Viele Wolken, aber es bleibt trocken. Auch in der Nacht meist trocken, die Tiefstwerte dann 17 bis 15 Grad. Morgen dann auch immer wieder Regen möglich bei maximal 23 Grad.

Liz Wright war das hier bei uns bei Ella. Fühl den besten Jazz, Soul und Blues. Und was haben wir noch in dieser halben Stunde? Bis zur vollen Stunde, wenn es dann 17 Uhr wird. Wir haben Abby Lincoln, wir haben Buddy Rich, Kurt Elling und diese Frau hier, Olivia Dean. So.

Ich hatte es ja versprochen, Kurt Elling war das, Nature Boy, hier bei uns bei Ella, für den besten Jazz, Soul und Blues. Ja, und auf das kommende Stück bereite ich uns jetzt mal ein bisschen vor. Es ist nämlich der weltbekannte Jazzklassiker Groovin' Hard, der oft mit der Buddy Rich Big Band verbunden wird. Und geschrieben hat das Stück der renommierte Saxophonist Don Mancer, der zu der Zeit eben in der Band von Buddy Rich gespielt hat. Ja, wegen seiner Bläsersätze und rhythmischen Komplexität gehört das Arrangement heute weltweit zum festen Standardprogramm von, Achtung, Universitäts- und überhaupt Jazz-Ensembles. Ja, und nicht selten wird es beschrieben als Koffein für die Ohren. Warum? Es gilt als Paradebeispiel für den unnachahmlichen Drive, den Rich, Buddy Rich seiner Band verpassen konnte. Das müssen wir jetzt natürlich hören. Groovin' Hard, die Buddy Rich Big Band.

Ich hoffe, es geht euch gut an diesem Donnerstagnachmittag. Ich meine, das Wochenende guckt ja schon so ein bisschen um die Ecke. Vielleicht habt ihr auch schon Feierabend. Ich freue mich, dass ich noch keinen habe und noch eine gute Stunde mit euch verbringen kann. Ich bin Petra Schwarz und ihr seid bei Ella für den besten Jazz, Soul und Blues.

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6: Ich bin Marvin Standke. Der neue Chef der Berliner Tourismusagentur Visit Berlin muss schon nach 3 Monaten gehen. Zwischen dem Land Berlin und ihm gibt es unterschiedliche Vorstellungen. Dabei geht es um die künftige Ausrichtung der Agentur. Laut deutscher Presseagentur wurde bereits ein Aufhebungsvertrag unterzeichnet. Amann hatte die Leitung erst im Juni übernommen. Visit Berlin wirbt weltweit für Berlin als Reiseziel und fördert den Tourismus in der Stadt. Letztes Jahr kamen laut Visit Berlin 12,4 Millionen Gäste nach Berlin. Sie buchten insgesamt 29,4 Millionen Übernachtungen. Brandenburgs Landesregierung hat gestern den Doppelhaushalt für 2027 und 2028 beschlossen. Trotz eines Milliardenlochs soll es kein großes Sparprogramm geben. 250 zusätzliche Lehrkräfte und 200 neue Polizeistellen sind vorgesehen. Auch Justiz und soziale Angebote bekommen mehr Geld. Gleichzeitig sollen 478 Stellen im Landesdienst wegfallen. Außerdem nimmt Brandenburg rund 2,7 Milliarden Euro neue Schulden auf. Außenminister Wadefuhl hat Moskau vor einer weiteren Eskalation gewarnt. Deutschland habe reagieren müssen, sagte Wadefuhl der ARD. Grund sei eine russische Drohne mit Sprengstoff am Flughafen Leipzig-Halle gewesen. Dadurch seien Menschenleben und die Sicherheit des Flugverkehrs gefährdet worden. Die geplante Schließung von Goethe-Instituten in Russland sei bedauerlich. Sie seien wichtige kulturelle Brücken zwischen Deutschland und Russland. Zuvor hatte Deutschland russische Einrichtungen in Bonn und Berlin geschlossen. Deutschland stellt weitere 250 Millionen Euro für Reparaturen in der Ukraine bereit.
7: Das Geld ist für die Energieinfrastruktur und dringend benötigte Reparaturarbeiten vorgesehen. Damit sollen Ersatzteile und Ausrüstung finanziert werden. Ziel ist es, die Energie- und Wärmeversorgung der Bevölkerung zu sichern. Russland greift die ukrainische Infrastruktur weiterhin an. Das Geld wird über die KfW-Entwicklungsbank bereitgestellt. Ulrike Klein, Redaktion.
6: Und US-Schauspieler George Clooney ist bei den Filmfestspielen in Venedig geehrt worden. Der 65-Jährige erhielt einen Ehrenpreis für sein Lebenswerk. Clooney ist auch als Regisseur und Produzent erfolgreich. Die 83. Filmfestspiele in Venedig wurden gestern eröffnet. Im Wettbewerb um den Goldenen Löwen laufen 21 Filme. Darunter auch ein Film des deutschen Regisseurs Werner Herzog. Aktuellen Temperaturen: Berlin am Alex 21 Grad, Potsdam im holländischen Viertel auch 21 Grad. Viele Wolken, aber es bleibt trocken. Auch in der Nacht meist trocken. Die Tiefstwerte dann 17 bis 15 Grad. Morgen dann auch immer wieder Regen möglich bei maximal 23 Grad.
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liebe diese Sängerin. Diane Reeves, die ich ja schon so lange kenne, haben wir gehört mit Better Days. Hier bei uns bei Ella. Fühl den besten Jazz, Soul und Blues. Weiter mit Petra Schwarz im Studio und jetzt mit Chaos in the CBD und Josh Milan. Viel Spaß.

Ray Charles war das hier bei uns, bei Ella, für den besten Jazz, Soul und Blues. Und solltet ihr am Sonntagabend um 18 Uhr noch nichts vorhaben, dann wird das jetzt hier gleich der Fall sein. Und zwar klingt's dann nämlich bei uns hier bei Ella live in Concert so.

Das sind Klänge vom Album Aura Silver live at Newport 58 oder 58. Gestern wäre Aura Silver ja 98 Jahre alt geworden und wir feiern diesen prägenden Jazzpianisten des 20. Jahrhunderts dann mit der Ausstrahlung des Albums am Sonntag dieser Woche. Aura Silver hat es in den 1950er Jahren wohl wie kein anderer geschafft, den technisch extrem versierten und dadurch auch etwas verkopften Bebop aufzulockern mit Gospel- und Blues-Einflüssen. Kenner sprechen bei diesem von Silver geschaffenen Stil ja von Hardbop. Man könnte ja einfach auch nur sehr schön dazu sagen. Ja, 1958 hat Aura Silver mit seinem Quintett beim legendären Newport Jazz Festival gespielt. Das Konzert wurde auf Tonbändern aufgenommen, die direkt nach dem Konzert gründlichst archiviert wurden. Und zwar 50 Jahre lang in den Untiefen der US-amerikanischen Nationalbibliothek. Dort fand sie einen Musikproduzent 2008 durch Zufall und veröffentlichte dieses Konzert als Live-Album. Und das präsentieren wir am Sonntag bei Ella Live in Konzert um 18 Uhr.

Nancy Wilson hier bei uns, bei Ella, für den besten Jazz, Soul und Blues. Und jetzt bittet uns Norah Jones, wir mögen doch mit ihr mitkommen. Ich finde, dem kann man uneingeschränkt zustimmen. Come away with me, bis zu den Meldungen, bis zum aktuellen aus Berlin und Brandenburg.

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3: Ich bin Marvin Standke. In Berlin-Schöneberg ermittelt die Polizei nach einem queerfeindlichen Angriff. Ein 62-Jähriger wurde am Nollendorfplatz beleidigt und ins Gesicht geschlagen. Er erlitt eine Nasenverletzung und kam ins Krankenhaus. Der bislang unbekannte Tatverdächtige ist weiter auf der Flucht. Razzia im Havelland. Drogenfahnder durchsuchen seit dem Morgen mehrere Gebäude in Rhinow. Die Ermittlungen richten sich gegen 4 Männer. Sie sollen Drogen hergestellt und in größerem Umfang gehandelt haben. Durchsucht werden laut einem Medienbericht mehrere Wohnhäuser und eine Shisha-Bar. Die Polizei hat die Durchsuchungen bislang nicht näher erläutert.
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3: Der Berliner Funkturm wird heute 100 Jahre alt. Zum Jubiläum wird der 147 Meter hohe Turm besonders beleuchtet. Die Lichtinstallation ist heute Abend bei der IFA-Eröffnungsgala zu sehen. Der Funkturm war zuvor rund 10 Monate lang saniert worden. Inzwischen ist er auch für Besucher wieder geöffnet. Aktuellen Temperaturen: Berlin am Alex 21 Grad, Potsdam im holländischen Viertel auch 21 Grad. Viele Wolken, aber es bleibt trocken. Auch in der Nacht meist trocken. Die Tiefstwerte dann 17 bis 15 Grad. Morgen dann auch immer wieder Regen möglich bei maximal 23 Grad.

Eliane Elias war das, die auch so früh verstorben ist, allerdings schon vor ganz langer Zeit. Ja, gehört hier bei uns bei Ella für den besten Jazz, Soul und Blues. Und bei dem Stück, was jetzt kommt, da juckt mir immer das Tanzbein. Kennt ihr eigentlich diese Formulierungen? Also jedenfalls, jetzt hüpfe ich einfach vom Stuhl hier auf. 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

Chaka Khan war das, ja. Ihr habt es hier bei uns gehört, bei Ella. Wo sonst für den besten Jazz, Soul und Blues. Und vielleicht wird diese Frau ja auch mal so groß. Sie heißt Teresa Luna, ist Berliner Jazzsängerin und gehört zu den aufstrebenden Talenten der Berliner Jazzszene. Teresa Luna heißt die junge Frau, die so einen Jazz-Nachwuchspreis nach dem nächsten gewonnen hat in den letzten Monaten, darunter den Bayerischen Jazzpreis. Im Sommer hat die 26 Jahre junge Sängerin ihr Studium am Jazz-Institut Berlin abgeschlossen, wurde schon bei Ella's Next Generation gefeatured und feiert morgen mit uns Radiopremiere. Ihre neue Single wird erscheinen und wir werden mit ihr darüber reden. Am morgigen Erscheinungstag der neuen Single. Und da spielen wir die auch erstmals im Radio, sprechen darüber und über Teresa Lunas Debütalbum, das im November erscheinen wird. Das Ganze morgen hier bei uns zwischen 12 und 1 bei meinem Kollegen Erik Sommer.

Sting mit Moonlight. Einfach nur großartig hier bei uns, bei Ella. Fühl den besten Jazz, Soul und Blues. Es ist kurz vor sechs. Ich räume wie immer um diese Zeit das Feld, überlasse es meinem Kollegen Viktor Worms. Der wird euch in den Abend geleiten. Und ich, Petra Schwarz, wünsche euch einen schönen solchen.

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3: Ich bin Marvin Standke. Berlins Bildungssenatorin Günther Wünsch will Gewalt an Schulen stärker bekämpfen. Dafür hat sie jetzt einen 13-Punkte-Plan vorgestellt. Geplant sind einheitliche Regeln, Prävention und Antigewalttrainings. Eine digitale Beratungsplattform soll Jugendliche und Eltern unterstützen. Für schwere Fälle ist eine intensivtherapeutische Jugendhilfeeinrichtung geplant. Dort sollen betroffene Jugendliche auch psychiatrische Hilfe bekommen. Drogenfahnder haben in Rhino im Havelland 4 Objekte durchsucht. Die Ermittlungen richten sich gegen 4 tatverdächtige Männer. Sie sind zwischen 28 und 58 Jahre alt. Ihnen werden Drogeneinfuhr und Handel mit größeren Mengen vorgeworfen. Außerdem sollen sie synthetische Drogen hergestellt haben. Auch ein Objekt in Mecklenburg-Vorpommern wurde durchsucht. Das berichten ARD und Märkische Allgemeine Zeitung. Weitere Einzelheiten zu den Durchsuchungen sind bislang nicht bekannt. Deutsche Sicherheitsbehörden zählen in diesem Jahr bereits mehr als 160 Sabotageverdachtsfälle. Zudem wurden mehr als 100 Straftaten mit möglichem Spionagebezug festgestellt. Das geht aus einem internen Lagebild des Bundeskriminalamtes hervor. Zuletzt gab es mutmaßliche Anschläge auf Umspannwerke in Brandenburg und Nordrhein-Westfalen. In der Politik wird deshalb über einen besseren Schutz kritischer Infrastruktur beraten. Dabei geht es auch um mögliche Drohnenangriffe. Ein europaweites Tankstellennetz für Wasserstoff. Das planen jetzt die Lastwagenbranche und Energieversorger.
4: Ziel ist es, Wasserstoff als Antrieb wettbewerbsfähig zu machen. Beteiligt sind unter anderem Daimler Truck, Volvo und Toyota. Auch Bosch, Air Liquide und Total Energies gehören dazu. Weitere Einzelheiten sollen Mitte September bekannt gegeben werden. Die Branche sucht nach Alternativen zum klassischen Verbrennungsmotor. Ulrike Klein, Redaktion.
3: Und Kraniche ziehen wieder über Deutschland. Hunderttausende sind derzeit in allen Bundesländern auf dem Weg Richtung Süden. Die ersten großen Schwärme sammeln sich bereits im Nordosten Deutschlands. Bis Oktober könnten bis zu 300.000 Kraniche hier rasten. Besonders beliebt sind die Ostseeküste und Gebiete nördlich von Berlin als Rastplätze. Damit ist klar, der Herbst rückt immer näher. Im Frühling kehren die Kraniche dann wieder nach Hause zurück und beginnen ihre Brutzeit. Aktuellen Temperaturen: Berlin am Alex 21 Grad, Potsdam im holländischen Viertel auch 21 Grad. Viele Wolken, aber es bleibt trocken. Auch in der Nacht meist trocken. Die Tiefstwerte dann 17 bis 15 Grad. Morgen dann auch immer wieder Regen möglich bei maximal 23 Grad.
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MC Luis auf Ella. Und das ist so ein typisches Beispiel dafür, dass ein Künstler sagt, Jazz, Soul, Blues, Swing, Pop, Rock ist mir völlig egal. Ich mache einfach nur die Musik, die mir Spaß macht. Und dann kommt dann eine ganz eigene Handschrift dabei raus, die sich nicht kategorisieren lässt und die eigentlich jeder spielen kann. Und Ramsey Lewis war auch viel, viel in den Popcharts vertreten in den 60er und 70er Jahren. Und The In-Crowd, ein absoluter Klassiker. So, Freunde, ein Klassiker wird langsam Ella. Der Klassiker, das einzige Programm in Deutschland, das Jazz, Soul, Blues, Swing und vieles, vieles mehr manchmal in den Rock reingehen, manchmal in die Popmusik, dass dies zu einem Programm macht. Euch gefällt's, uns gefällt's und ich freue mich auf die Zeit bis 20 Uhr. Mein Name ist Viktor Worms und diese Herrschaft hin heißt Vula. Want Your Love auf Ella. Schön, dass ihr da seid.

Kalle auf Ella, auch schon wieder 23 Jahre alt und der Mann, der immer noch so aussieht, als sei er gerade eingeschult worden und darf der denn nach 20 Uhr noch auf die Straße und kommt der denn überhaupt in die Läden rein, in denen er singt? Dieser Mann ist tatsächlich auch schon fast 50 Jahre alt, also genau gesagt 48 Jahre alt. Eine ganz eigene Stimme, keine von diesen ganz kräftigen Stimmen, aber du erkennst sie sofort und er hat sich auch nichts darum geschert. Ich hätte beinahe gesagt, nichts darum geschissen, aber das habe ich natürlich nicht gesagt. Also, er hat sich auch nicht darum geschert, ob man nun sagt, der kommt aus der Popmusik und eigentlich ist es fast amerikanischer Schlager, was der Mann singt, oder es ist Jazz oder es ist ein bisschen Soul. Der Typ macht sein ganz, ganz eigenes Ding. Und wie gesagt, wenn man ihn sich auf Fotos oder auf aktuellen Videos anschaut, dann denkt man sich, der wird auch kein bisschen älter. Also das ist wirklich ein absolutes Phänomen. Jamie Cullum, immer wieder gern gehört hier bei uns auf Ella, so auch an diesem Donnerstag am frühen Abend. Und wir machen weiter, werden ganz aktuell mit Noah Blumer und Summer is coming. So langsam, Summer is going. Aber bei uns beginnt er gerade. Noah Blumer.

Michael Bublé und Sharon Jones gemeinsam mit den Dab Kings hier auf Ella. Und wir haben es heute tatsächlich ein bisschen mit den vor allem jungen Männern, oder nicht mehr ganz so jungen Männern mittlerweile, aber damals waren sie jung, die so plötzlich von der Seite in die erfolgreiche Musik, in den Pop, Jazz, Soul, Blues hineingerutscht sind. Und Jamie Cullum hatten wir eben und jetzt auch Michael Bublé. Also wie gesagt, das sind Jungs, die haben sich nichts geschissen und haben einfach gesagt, wir machen die Musik, die uns Spaß macht. Und dann haben wir zum Teil ganz neue Musik entdeckt und das war bei Michael Bublé so ein bisschen der Dab Jazz, so wurde das damals genannt. Also das ist eigentlich Popmusik, aber es ist uns hier bei Ella völlig egal. Wir spielen den besten Jazz, Soul, Blues, Swing, Gospel, alles was zusammenkommt und vieles vermischt sich dann auch. Und wie gesagt, heute wandern wir dabei durch 5 Jahrzehnte und viele verschiedene Musikrichtungen. Und wir landen jetzt im Jahr 1959 und einmal mehr bei Dave Brubeck. Take 5. Mach eine kleine Pause.

Esther Kaiser und Throw It Away. Das ist ein gutes Stichwort. Ist es so Donnerstag und so langsam richten wir uns aufs Wochenende ein. Wir auf Ella tun das natürlich auch mit dem besten Jazz, Soul und Blues. Und wir legen alles beiseite, was uns die Woche über beschäftigt hat. Jetzt müssen wir natürlich noch ein bisschen durchhalten. Wobei immer wieder sei an die gedacht, die auch am Wochenende arbeiten müssen und die dafür sorgen, dass der Laden läuft. Aber wie gesagt, einfach mal alles beiseite lassen. Und das heißt dann bei uns, throw it away. Schmeiß es alles weg, schmeiß die Sorgen über Bord und genieße eine gute Zeit. Und was ist dafür besser geschaffen als ein wunderbares Wochenende mit der Aussicht auf das, was uns Spaß macht, und dazu gehört natürlich auch Jazz, Soul und Blues live. Deshalb gleich bei uns in der nächsten halben Stunde ein paar Tipps fürs Wochenende, was ihr in und um Berlin machen könnt, wenn ihr Live-Musik erleben wollt. Wir erleben die Jazzistics hier bei uns auf Ella und ich sage danke fürs Hören. Mhm.

Diana Krall, gleich Frank Sinatra, George Benson, viele andere ganz, ganz große. Marvin Gaye kommt noch, also Freunde, die nächste Stunde lassen wir uns nicht entgehen. Vorher hier auf Ella die Nachrichten und ich sag bis gleich.

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3: Ich bin Marvin Standke. Berlins Bildungssenatorin Günther Wünsch will Gewalt an Schulen stärker bekämpfen. Dafür hat sie jetzt einen 13-Punkte-Plan vorgestellt. Geplant sind einheitliche Regeln, Prävention und Antigewalttrainings. Eine digitale Beratungsplattform soll Jugendliche und Eltern unterstützen. Für schwere Fälle ist eine intensivtherapeutische Jugendhilfeeinrichtung geplant. Dort sollen betroffene Jugendliche auch psychiatrische Hilfe bekommen. Drogenfahnder haben in Rhino im Havelland 4 Objekte durchsucht. Die Ermittlungen richten sich gegen 4 tatverdächtige Männer. Sie sind zwischen 28 und 58 Jahre alt. Ihnen werden Drogeneinfuhr und Handel mit größeren Mengen vorgeworfen. Außerdem sollen sie synthetische Drogen hergestellt haben. Auch ein Objekt in Mecklenburg-Vorpommern wurde durchsucht. Das berichten ARD und Märkische Allgemeine Zeitung. Weitere Einzelheiten zu den Durchsuchungen sind bislang nicht bekannt. Deutsche Sicherheitsbehörden zählen in diesem Jahr bereits mehr als 160 Sabotageverdachtsfälle. Zudem wurden mehr als 100 Straftaten mit möglichem Spionagebezug festgestellt. Das geht aus einem internen Lagebild des Bundeskriminalamtes hervor. Zuletzt gab es mutmaßliche Anschläge auf Umspannwerke in Brandenburg und Nordrhein-Westfalen. In der Politik wird deshalb über einen besseren Schutz kritischer Infrastruktur beraten. Dabei geht es auch um mögliche Drohnenangriffe. Ein europaweites Tankstellennetz für Wasserstoff. Das planen jetzt die Lastwagenbranche und Energieversorger.
4: Ziel ist es, Wasserstoff als Antrieb wettbewerbsfähig zu machen. Beteiligt sind unter anderem Daimler Truck, Volvo und Toyota. Auch Bosch, Air Liquide und Total Energies gehören dazu. Weitere Einzelheiten sollen Mitte September bekannt gegeben werden. Die Branche sucht nach Alternativen zum klassischen Verbrennungsmotor. Ulrike Klein, Redaktion.
3: Und Kraniche ziehen wieder über Deutschland. Hunderttausende sind derzeit in allen Bundesländern auf dem Weg Richtung Süden. Die ersten großen Schwärme sammeln sich bereits im Nordosten Deutschlands. Bis Oktober könnten bis zu 300.000 Kraniche hier rasten. Besonders beliebt sind die Ostseeküste und Gebiete nördlich von Berlin als Rastplätze. Damit ist klar, der Herbst rückt immer näher. Im Frühling kehren die Kraniche dann wieder nach Hause zurück und beginnen ihre Brutzeit. Aktuellen Temperaturen: Berlin am Alex 21 Grad, Potsdam im holländischen Viertel auch 21 Grad. Viele Wolken, aber es bleibt trocken. Auch in der Nacht meist trocken. Die Tiefstwerte dann 17 bis 15 Grad. Morgen dann auch immer wieder Regen möglich bei maximal 23 Grad.
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Piano Man auf Ella. Schön, dass ihr da seid. Ich darf noch bis 20 Uhr meinen Dank an die Nachrichtenredaktion. Ich bin Viktor Worms und jetzt lehnen wir uns zurück, Freunde. Wirklich, wenn ihr nicht gerade im Auto sitzt oder irgendwas Wichtiges zu tun habt, dann wirklich jetzt zurücklehnen. Diese Stimme, die ist einmalig und ist ein ganz aktueller Titel. Und ich sage, irgendwann wird man von dieser Frau reden und sagen, was für ein Oldie. Diese Stimme hat die Musik, unsere Musik, den besten Jazz, Soul und Blues mitgeprägt. Papik auf der einen Seite und auf der anderen Seite die Stimme von Eli Bruner. Eine ganz besondere Stimme, eine wunderbare Frau und großartige Musik. Zurücklehnen und genießen auf Ella.

Carlos Jubim und Frank Sinatra, Meditation. An der Stelle nochmal, wenn ihr heute Geburtstag habt, vielleicht gerade schon Gäste da habt, dann nochmal vom ganzen Team von Ella alles Gute. Und jetzt habe ich mal nachgeguckt, wir hatten noch Geburtstag. Wir schauen ja immer, ob unsere Stars Geburtstag haben. Aber heute ist es nicht so wahnsinnig viel. Also da gibt es einen Snowboarder, Shaun White, der ist wohl sehr berühmt. Jerome Boateng, den kennt man. Dann hat man, wen haben wir noch? Mirja Bös, auch nicht direkt Musik. Peter Fox, der kommt aus der Musik, aber eher zu Hause im Reggae und im Hip-Hop und in deutscher Sprache. Aber da muss ich sagen, da suche ich mal was raus, denn der hat auch schon Jazznummern gemacht. Und wie so vieles, was er macht, kommt seine Musik und man findet immer wieder Elemente dieser Musik. Und dann ist er irgendwann in Richtung Reggae gegangen, dann wurde es ein bisschen Hip-Hop-mäßig, also mehr Sprachgesang. Aber

Herzlichen Glückwunsch dem Kollegen. Charlie Sheen hat auch nicht gesungen. Das ist der Charlie Harper aus Two and a Half Men, oder? Und ansonsten, nee, keine Musik. Also bleibt mir nur, euch zu gratulieren. Genießt euren Feiertag. Lasst euch von euren Freundinnen und Freunden feiern und hört dazu die Musik von Ella. Jetzt ganz aktuell von Mama Terra, Mutter Erde.

The Lady in My Life, 2011. George Benson, den habe ich mal live gesehen in London. Da war ich eingeladen, das werde ich nie vergessen. Und ich muss zu dem Zeitpunkt sagen, das ist locker mal 20 Jahre her. Also ich habe so gar nicht ganz genau gewusst. Ein, zwei Titel kannte ich, wer dieser George Benson ist. Und dann kommt da ein Kerl auf die Bühne. Er spielt begnadet seine Instrumente. Also ein ganz, ganz großer R&B vom allerfeinsten Rhythm and Blues. Und da hörst du dann Klassiker wie On Broadway und das mit wunderbaren Musikern. Also das ist ein Konzert. Ich habe viele Konzerte erleben dürfen, auch ganz, ganz große. Aber das ist ein Konzert und da waren, glaube ich, nicht mehr als 2000 Menschen da bei diesem Konzert. Das war ganz, ganz großes Kino. Und ein Mann, den man vor allem, und das mag ich ganz besonders bei Künstlern, angemerkt hat, wie sehr er sein Publikum respektiert. Ein bescheidener Mann, der auf Wünsche eingegangen ist und einfach nur seine Musik gemacht hat. Und es war nicht so Festivalstimmung. Es war teilweise ganz, ganz ruhig und du hast dich tragen lassen, wohin dich die Musik trägt. Und ich denke, euch ist es vielleicht in den letzten 4 Minuten mit George Benson genauso gegangen. Und wenn nicht mit ihm, dann gehen wir jetzt mal in die 50er und wir landen bei Chet Baker. Das ist euer Ella, kleine Geschichten zu großer Musik. Musik.

I'm in the mood for love. Mir ist nach Liebe, Rod Stewart. Mir ist nach Jazz, Soul und Blues, euch auch. Und das trifft sich doch prima. Jetzt kommen wir zu einer Dame. Ja, da sagt jeder, die kommt doch bestimmt hier aus der Hauptstadt, aus Berlin. Nein, kommt sie nicht. Sie kommt aus Hügelsheim und das liegt, soweit ich weiß, in Baden-Württemberg. Und da ist nicht so wahnsinnig viel los. Und wenn dann Instrumente rumstehen, dann macht man irgendwann als junger Mensch Musik. Und das soll sich für sie gelohnt haben. Hier ist Leona Berlin, hier bei uns auf Ella mit Brighter Day, ganz aktuell.

Nina Simone, eine ganz besondere Frau, das wusste ich auch nicht, da gibt es auch ein Buch über sie, das heißt Nina. Also auf jeden Fall, diese Frau, die hat eine Menge erlebt und die hat sich die Butter im wahrsten Sinne des Wortes nicht vom Brot nehmen lassen. Sie hat auch mal, wie gesagt, kurz gesessen, weil sie nämlich auf jemanden geschossen hat, der ihr Geld schuldete. Ob sie es bekommen hat, das wissen wir nicht mehr. Also die hat tatsächlich in einem Restaurant auf jemanden geschossen und sie hat hinterher nur gesagt, ja, das war vielleicht nicht ganz in Ordnung, aber ich habe mich hinterher besser gefühlt. Eine ganz, ganz große und eine, die vor allem sich sehr, sehr stark für die Rechte der Frauen eingesetzt hat und zum Beispiel auch dafür, dass Musikerinnen, die es damals im Jazz so 60er, 70er, 80er Jahre nicht viele gab, das waren fast alles Männerorchester, sie hat sich sehr, sehr dafür eingesetzt, dass dort auch Frauen spielten und hat sich sogar ein, zweimal geweigert aufzutreten, als da nur Männer saßen und Instrumente gespielt haben. Also, wie gesagt, eine Frau, die sich die, wie heißt das so schön, die Butter nicht hat vom Brot nehmen lassen. Nina Simone aus dem Jahr 1965. Gimme Some. Und 50 Jahre jünger ist diese Nummer und auch er bei uns immer wieder gern gesehen und gern gehört. Hier auf Ella, das ist Gregory Porter.

Also ich weiß nicht, wie viele Versionen von Mac the Knife hier bei Ella immer wieder auftauchen. Das ist eine besonders schöne, eine späte aus dem Jahr 2001. Und das ist einmal mehr die Stimme von Robbie Williams. Und natürlich denken wir an Bertolt Brecht bei dieser Moritat. Und wir denken an die Drei-Groschen-Oper, wie gesagt, aus dem Jahr 1928. Das sind 3-4 Generationen, die diese Nummer begleitet hat in ihrem Leben. Ganz, ganz groß. Liebe Freunde, wir begleiten euren Abend mit Live Jazz, Soul, Blues, allem, was dazugehört. Und es bis in den Morgen. Bis dann. Morgen früh am Freitag, Chris Hedrich euch hier begrüßt. Ich darf wieder um 18 Uhr. Ich wünsche euch einen richtig schönen Abend. Ich hoffe, die letzten 2 Stunden haben euch gefallen. Und wir hören uns morgen wieder. Vorher natürlich meine wunderbaren Kollegen. Macht's gut, einen schönen Abend.

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2: Ich bin Marvin Stanke. Das IFO-Institut erwartet für Deutschland in diesem Jahr deutlich stärkeres Wirtschaftswachstum. Die Münchner Ökonomen rechnen mit einem Plus von 1,4%. Damit liegt die Prognose 0,6 Prozentpunkte über der bisherigen Schätzung. Für das kommende Jahr erwarten sie ein Wachstum von 1,2%. Als Gründe gelten unter anderem staatliche Investitionen in Infrastruktur und Klimaschutz. Auch zusätzliche Mittel für die Bundeswehr könnten die Entwicklung stützen. Der Iran hat nach eigener Darstellung erneut US-Stützpunkte in Kuwait angegriffen.
3: Auch Einrichtungen in den Vereinigten Arabischen Emiraten seien getroffen worden. Unter den Zielen sollen Radaranlagen und Ausrüstungsdepots gewesen sein. Zuvor hatten die USA iranische Militäreinrichtungen angegriffen. US-Präsident Trump drohte daraufhin mit weiteren militärischen Aktionen. Die Konfrontation zwischen den USA und dem Iran ist erneut eskaliert. Auch in Deutschland stieg der Preis für Superbenzin der Sorte E10 auf einen Höchststand. Ulrike Klein, Redaktion.
2: Der zurückgetretene Unionsfraktionschef Jens Spahn bleibt Mitglied des Bundestages. Laut Fraktionssprecherin soll er in den Haushaltsausschuss wechseln. Aus der Opposition kommt Kritik an dieser Entscheidung. Die Grünen-Abgeordnete Pichotta wirft Spahn mangelndes Verantwortungsgefühl vor. Dabei geht es auch um den Umgang mit Steuergeldern. Spahns milliardenschwere Maskenkäufe während der Corona-Pandemie sind weiterhin umstritten. Und Taxis ohne Fahrer. Das wird jetzt auch in London Realität. Zwei Fahrdienste starten dort ab heute schrittweise mit selbstfahrenden Taxis. Aus Sicherheitsgründen sitzt zunächst weiterhin ein Mitarbeiter im Fahrzeug. London ist damit erst die zweite europäische Stadt mit sogenannten Robotaxis. Bei uns in Deutschland könnten solche Dienste Ende nächsten Jahres starten. Aktuellen Temperaturen. Berlin am Alex 21 Grad, Potsdam im holländischen Viertel auch 21 Grad. Viele Wolken, aber es bleibt trocken. Auch in der Nacht meist trocken. Die Tiefstwerte dann 17 bis 15 Grad. Morgen dann auch immer wieder Regen möglich bei maximal 23 Grad.
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